0: Dieses Jahres kämpft der 68-jährige Österreicher mit Chemotherapie gegen den Krebs. Die Behandlung schlage an, sagte Lafer, das gebe ihm Kraft. Zum Fußball. Paris Saint-Germain hat die Champions League gewonnen. Die Franzosen besiegten im Finale in Budapest den FC Arsenal um Nationalspieler Kai Havertz mit 4:3 im Elfmeterschießen. Havertz zeigte sich trotz seines Führungstreffers bei Sky geknickt.
1: Ja, natürlich nicht sehr gut. Klar sind wir hingekommen, das Spiel zu gewinnen. Nichtsdestotrotz, glaube ich, können wir stolz auf die Saison sein. Wir haben die Meisterschaft gewonnen, aber natürlich so direkt am Spiel ist man dann schon ein bisschen angeschlagen, ja. Im Endeffekt ist es so gekommen, wie es gekommen ist, muss man akzeptieren. Nächstes Jahr versuchen wir es erneut.
0: Für Paris ist es der zweite Titel in der Königsklasse.
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0: Ich bin Diana Kramer. Zuletzt nahezu in die Bedeutungslosigkeit abgerutscht, will die FDP unter neuer Führung wieder durchstarten. Der bisherige Vizechef der Liberalen, Wolfgang Kubicki, wurde auf einem Parteitag in Berlin zum neuen Parteichef gewählt. Der 74-Jährige nahm die Wahl an.
1: Ich spüre die Bürde der Erwartungen und ich will versuchen, mit euch allen, mit Ihnen allen, dieser Bürde gerecht zu werden. Die erste Herausforderung ist Sachsen-Anhalt. Und ich werde alles tun, dass diese Wahl für die Freien Demokraten erfolgreich sind, weil wir Deutschland damit beweisen können, die Freien Demokraten sind wieder da.
0: Bis kurz vor der Wahl war Kubicki der einzige Kandidat. Überraschend trat dann die FDP-Europa- und Verteidigungspolitikerin Marie-Agnes Strack-Zimmermann an. Kubicki gewann mit 59%, Strack-Zimmermann kam auf 39%. Der ukrainische Präsident Selenskyj hat die Warnung vor einem neuen massiven russischen Luftangriff wiederholt. Diese Warnung habe Bestand und sie bleibe aktuell, sagte Selenskyj am Abend. Er forderte die Menschen in der Ukraine auf, Luftalarme nicht zu ignorieren. Die Flugabwehr sei zwar in Bereitschaft, Selenskyj räumte allerdings Probleme beim westlichen Nachschub für die Abwehr von ballistischen Raketen und Marschflugkörpern ein. Selten sorgte eine Sperrung einer Autobahn für so viel Aufsehen. Die Brenner-Autobahn im österreichischen Bundesland Tirol war wegen einer Demonstration am Samstag 8 Stunden lang dicht für Autofahrer. Das große Verkehrschaos blieb aber aus. Viele Reisende hatten umgeplant. Mit der Demonstration hatten Anwohner gegen die hohe Verkehrsbelastung auf der Alpenstrecke protestiert. Zum Fußball. Paris Saint-Germain hat die Champions League gewonnen. PSG bezwang im Finale in Budapest den FC Arsenal mit 4:3 im Elfmeterschießen.
2: Der Traum von Kai Havertz und dem FC Arsenal ist geplatzt. Und das, obwohl die Londoner im Finale einen Traumstart erwischten. Schon nach 6 Minuten traf der Nationalspieler zur Führung und Arsenal kontrollierte die Partie über weite Strecken. Nach einer Stunde der Ausgleich für Paris durch einen Strafstoß von Dembélé. Die Entscheidung fiel erst im Elfmeterschießen. Arsenals Eze schoss den Ball weit neben das Tor. Torwart Raya hielt einen Schuss des Parisers Nuno Mendes, aber dann schoss Arsenals Gabriel den Ball an die Latte. Die Entscheidung. Aus London, Philipp Detlefs.
0: Für Paris ist es nach dem letzten Jahr der 2. Titel in der Königsklasse.
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1: Ich bin Diana Kramer. Bundesforschungsministerin Dorothee Beer rechnet nicht mehr damit, dass die BAföG-Reform, die Union und SPD im Koalitionsvertrag angekündigt hatten, tatsächlich kommt. Es gäbe inzwischen in den Regierungsfraktionen keine Unterstützung mehr für das Vorhaben, sagte Beer den Funke-Zeitungen. Und sie zeigt Verständnis. Wenn Pflegebedürftige sparen sollen und beim Elterngeld gekürzt wird, könne man nicht an anderer Stelle große zusätzliche Leistungen versprechen. Zumal Studierende hierzulande ohne Studiengebühren in einer sehr privilegierten Situation sein, sagte Beer. Es sei kein Drama, neben dem Studium jobben zu gehen. Mit der BAföG-Reform sollten die Wohnkostenpauschale für Studierende, die nicht mehr zu Hause wohnen, und danach der BAföG-Grundbedarf steigen. Hamburg stimmt heute darüber ab, ob sich die Stadt um die Olympischen Spiele bewerben soll. Am Referendum beteiligen kann sich jeder ab 16 Jahren.
2: Bis 18 Uhr können die Bürgerinnen und Bürger abstimmen, ob sie die Olympischen Spiele in Hamburg wollen oder nicht. Ein vorläufiges Ergebnis soll noch am Abend vorliegen. Ende September entscheidet dann der Deutsche Olympische Sportbund, welche Stadt oder Region der deutsche Kandidat für die Spiele wird. Neben Hamburg sind auch Berlin, München und die Rhein-Ruhr-Region im Rennen. 2015 hatte sich in Hamburg bei einem Referendum eine knappe Mehrheit gegen Olympische Spiele in der Hansestadt ausgesprochen. Katrin Luxemburger, Hamburg.
1: Der Protesttag am Brenner gegen die hohe Verkehrsbelastung ist ohne das befürchtete Verkehrschaos zu Ende gegangen, trotz der stundenlangen Sperrung. Am Abend wurde der Alpenpass wieder freigegeben, aber auch danach gab es verhältnismäßig wenig Autoverkehr.
3: Normalerweise passieren jeden Tag zehntausende Fahrzeuge den Brenner. Die Verkehrsexperten gehen davon aus, dass viele Urlauber ihre Reise nach Italien oder von dort zurück wegen der Blockade nur verschoben haben und die Probleme noch kommen könnten. Aus Sicht der Organisatoren der Demonstration gegen die Verkehrsflut am Alpenpass dürfte ihr Protest ein Erfolg gewesen sein. 5000 Menschen demonstrierten auf der Autobahn sehr eindringlich gegen die Umweltbelastungen. Aus Matrei am Brenner, Matthias Röder.
1: Zum Sport. Paris Saint-Germain hat erneut die Fußball-Champions League gewonnen. Der französische Meister setzte sich im Finale in Budapest mit 4:3 im Elfmeterschießen gegen den FC Arsenal durch.
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2: Ich bin Diana Kramer. Wolfgang Kubicki ist neuer Bundesvorsitzender der FDP. Der 74-Jährige setzte sich beim Parteitag in Berlin in einer Kampfabstimmung gegen die Europapolitikerin Marie-Agnes Strack-Zimmermann durch. Diese kandidierte überraschend gegen ihn. Kubicki erhielt 390 Stimmen, Strack-Zimmermann 259. Kubicki soll die FDP nun aus der zunehmenden Bedeutungslosigkeit herausführen. Auf der dänischen Insel Anholt wurde der Kadaver des verendeten Buckelwals an Land gebracht. Ein Fahrzeug zog ihn mit einem Seil aus dem flachen Wasser auf den Strand. Kommende Woche soll der Kadaver direkt vor Ort untersucht werden.
3: Es war eine mühsame Aktion, denn die Arbeiter am Strand hatten vor allem ein Ziel, dass der Wal heile bleibt. Gar nicht so einfach bei einem so riesigen Tier mitten im Verwesungsprozess. Aber es gelang, unter den Augen von so einigen Schaulustigen. Eine Absperrung soll verhindern, dass sie dem Wal zu nahe kommen. Nun liegt das streng riechende Tier in der Sonne am Strand und das Warten auf die Obduktion hat begonnen. Aus Skandinavien, Julia Weschenbach.
2: Die Internationale Atomenergieorganisation untersucht einen möglichen Drohneneinschlag im russisch besetzten Atomkraftwerk Saporischschja im Südosten der Ukraine. Es wäre laut IAEA der erste Drohnenangriff seit April 2024 auf das Kraftwerksgelände. Die von Moskau eingesetzte Leitung des AKW und auch der Chef des staatlichen russischen Atomkonzerns machen für den Vorfall das ukrainische Militär verantwortlich. Demnach soll eine über ein Glasfaserkabel ferngesteuerte Drohne eingesetzt worden sein. Zum Fußball. Paris Saint-Germain hat seinen Titel verteidigt und zum zweiten Mal die Champions League gewonnen. Der französische Meister setzte sich im Finale von Budapest mit 4:3 im Elfmeterschießen gegen den FC Arsenal um Nationalspieler Kai Havertz durch. Havertz sagte nach dem Spiel bei Sky:
4: Ja, natürlich nicht sehr gut. Klar sind wir hingekommen, das Spiel zu gewinnen. Im Endeffekt ist es so gekommen, wie es gekommen ist, muss man akzeptieren. Nächstes Jahr versuchen wir es erneut.
2: Havertz hatte Arsenal in der 6. Minute in Führung geschossen. In Paris kam es nach dem Sieg von PSG zu Ausschreitungen. Vermummte griffen Einsatzkräfte mit Wurfgeschossen an, die reagierten mit Tränengas. Rund 80 Personen wurden festgenommen.
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1: Ich bin Uli Reitinger. Tausende Studenten in Deutschland hatten sich zum kommenden Wintersemester auf mehr BAföG eingestellt. Dazu wird es aber wohl nicht kommen. Forschungsministerin Baer sagte den Funke-Zeitungen, dass sie nicht mehr damit rechne, dass die Reform, die Union und SPD im Koalitionsvertrag angekündigt hatten, tatsächlich kommt.
2: Mit der BAföG-Reform sollten die Wohnkostenpauschale für Studierende, die nicht zu Hause wohnen, und danach der BAföG-Grundbedarf steigen. Noch im April hieß es, die Finanzierung steht. Inzwischen wollen die Regierungsfraktionen das Vorhaben aber nicht mehr unterstützen, sagte Baer, und sie zeigt Verständnis. Wenn Pflegebedürftige sparen sollen und beim Elterngeld gekürzt wird, könne man nicht an anderer Stelle große zusätzliche Leistungen versprechen. Es sei kein Drama, neben dem Studium jobben zu gehen. Diana Kramer, Nachrichtenredaktion.
1: Der Protesttag am Brenner gegen die Verkehrsflut ist ohne das befürchtete Verkehrschaos zu Ende gegangen und das trotz der stundenlangen Sperrung. Seit dem Abend ist der Alpenpass wieder freigegeben, aber auch danach gab es verhältnismäßig und auffallend wenig Autoverkehr.
3: Die Frage ist, wo sind die Urlauber? Am Freitag war es ruhig, gestern während der Sperre war es extrem ruhig. Normalerweise passieren jeden Tag zehntausende Fahrzeuge den Brenner. Die Verkehrsexperten gehen davon aus, dass viele Urlauber ihre Reise nach Italien oder von dort zurück wegen der Blockade nur verschoben haben und die Probleme noch kommen könnten. Aus Sicht der Organisatoren der Demonstration gegen die Verkehrsflut am Alpenpass dürfte ihr Protest ein Erfolg gewesen sein. Aus Matrei am Brenner, Matthias Röder.
1: Nach der Wahl von Wolfgang Kubicki zum neuen Parteichef setzt die FDP heute ihren Bundesparteitag in Berlin mit inhaltlichen Beratungen fort. Den Delegierten liegt ein Leitantrag des Bundesvorstands vor, der einen liberalen Neustart unseres Landes fordert. Enthalten sind viele bekannte Forderungen der FDP, zum Beispiel Bürokratie abbauen, Subventionen radikal kürzen, den Renteneintritt flexibler gestalten und wieder zur Atomenergie zurückzukehren. Zum Fußball. Paris Saint-Germain hat seinen Titel verteidigt und zum zweiten Mal in der Vereinsgeschichte die Champions League gewonnen. Der französische Meister setzte sich im Finale von Budapest gegen den FC Arsenal mit 4:3 im Elfmeterschießen durch. Für Arsenal ging der Traum vom historischen Triumph trotz eines frühen Treffers von Nationalspieler Kai Havertz nicht in Erfüllung.
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1: Ich bin Uli Reitinger. Das BAföG wird möglicherweise doch nicht erhöht. Forschungsministerin Dorothee Bär rechnet nicht mehr mit einer schnellen Reform der Ausbildungsförderung. Sie habe gehört, dass die Reform von den Regierungsfraktionen nicht mehr unterstützt werde, sagte Bär den Funke-Zeitungen. Die Ministerin zeigte Verständnis dafür. Wenn man einerseits Kürzungen bei Pflegebedürftigen und beim Kindergeld vornehme, könne man nicht andererseits höhere Leistungen versprechen. Im Koalitionsvertrag hatten Union und SPD vereinbart, das BAföG anzuheben. Soll der Zugang zu sozialen Medien für Kinder und Jugendliche reguliert oder ganz verboten werden? Experten des Aktionsrats Bildung haben in der Debatte jetzt Stellung bezogen. Sie sprechen sich für ein Social-Media-Verbot in Grundschulen aus. Laut einem Gutachten des Aktionsrats steigt die Nutzung von Smartphones, Social Media und Social Gaming bereits im Grundschulalter deutlich an.
2: Aufmerksamkeitsstörungen, exzessives Nutzungsverhalten bis hin zu Sucht und Cybermobbing betreffen laut dem Gutachten immer öfter auch schon Grundschulkinder. Das Problem ist aus Sicht der Experten, dass die Informationen nicht mehr über Erwachsene gefiltert, sondern durch Algorithmen gesteuert werden. An kindgerechten Angeboten fehle es dagegen. Der Aktionsrat sieht hier die Schulen in der Pflicht, Kinder früh anzuleiten, sich sicher und verantwortungsvoll im digitalen Raum zu bewegen. Diana Kramer, Nachrichtenredaktion.
1: Einen Tag nach dem Ende der Brennersperre rechnet der österreichische Autofahrerclub ÖAMTC mit starkem Verkehr rund um den Alpenpass. Auch das Land Tirol wies darauf hin, dass der wieder einsetzende Transitverkehr heute zu Problemen auf der meistbefahrenen Nord-Süd-Verbindung der Alpen führen könne. Die achtstündige Sperre des gesamten Brennerkorridors war gestern ohne das befürchtete Verkehrschaos verlaufen. Zum Fußball. Paris Saint-Germain hat die Champions League gewonnen. PSG bezwang im Finale in Budapest den FC Arsenal um Nationalspieler Kai Havertz mit 4:3 im Elfmeterschießen. Havertz zeigte sich trotz seines Führungstreffers bei Sky natürlich geknickt.
3: Nichtsdestotrotz, glaube ich, können wir stolz auf die Saison sein. Wir haben die Meisterschaft gewonnen, aber natürlich so direkt am Spiel ist man dann schon ein bisschen angeschlagen. Ja. Im Endeffekt ist es so gekommen, wie es gekommen ist, muss man akzeptieren. Nächstes Jahr versuchen wir es erneut.
1: Havertz hat keine Zeit, sich lange zu ärgern oder zu trauern. Er stößt am Dienstag in Chicago zur Nationalmannschaft hinzu und startet in die WM-Vorbereitung.
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0: Funke-Zeitungen, dass sie nicht mehr damit rechne, dass die Reform der Ausbildungsförderung, die Union und SPD im Koalitionsvertrag angekündigt hatten, tatsächlich kommt.
1: Mit der BAföG-Reform sollten die Wohnkostenpauschale für Studierende, die nicht zu Hause wohnen, und danach der BAföG-Grundbedarf steigen. Noch im April hieß es, die Finanzierung steht. Inzwischen wollen die Regierungsfraktionen das Vorhaben aber nicht mehr unterstützen, sagte Bär, und sie zeigt Verständnis. Wenn Pflegebedürftige sparen sollen und beim Elterngeld gekürzt wird, könne man nicht an anderer Stelle große zusätzliche Leistungen versprechen. Es sei kein Drama, neben dem Studium jobben zu gehen. Diana Kramer, Nachrichtenredaktion.
0: Einen Tag nach dem Ende der Brennersperre rechnet der österreichische Autofahrerclub ÖAMTC mit starkem Verkehr rund um den Alpenpass. Die 8-stündige Sperre des gesamten Brennerkorridors war gestern ohne Verkehrschaos verlaufen. Viele Autofahrer hielten sich offenbar an den Rat der Polizei, nicht nach Tirol und weiter nach Italien zu fahren. Es wurden nur 219 Lastwagen zurückgewiesen. Der Aktionsrat Bildung hat sich in die Debatte um Social-Media-Beschränkungen für Kinder und Jugendliche eingeschaltet. Er fordert sogar ein Social-Media-Verbot an Grundschulen. Die Gefahren und unerwünschten Nebenwirkungen von Social Media überlagern nach unserer Einschätzung mögliche positive Aspekte im Grundschulalter, heißt es vom Aktionsrat Bildung. Zum Fußball. Paris Saint-Germain hat die Fußball-Champions League gewonnen. PSG bezwang im Finale in Budapest den FC Arsenal mit 4:3 im Elfmeterschießen. Für Paris ist es der 2. Titel in der Königsklasse.
2: Der Traum von Kai Havertz und dem FC Arsenal ist geplatzt. Und das, obwohl die Londoner im Finale einen Traumstart erwischten. Schon nach 6 Minuten traf der Nationalspieler zur Führung und Arsenal kontrollierte die Partie über weite Strecken. Nach einer Stunde der Ausgleich für Paris durch einen Strafstoß von Dembélé. Die Entscheidung fiel erst im Elfmeterschießen. Arsenals Eze schoss den Ball weit neben das Tor. Torwart Raya hielt einen Schuss des Parisers Nuno Mendes, aber dann schoss Arsenals Gabriel den Ball an die Latte. Die Entscheidung. Aus London, Philipp Detlefs.
0: Die Saison im Vereinsfußball ist damit beendet, aber es geht direkt weiter mit der WM-Vorbereitung. Heute Abend trifft die deutsche Nationalmannschaft in einem Testspiel auf Finnland.
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4: Durchlüften zu Hause. Jetzt nochmal einmal Fenster auf. Luft ist im Moment ganz angenehm. In Rickling, Fahrenheide und Altwarmbüchen messen wir 16 Grad. Ein paar Quellwolken sind schon unterwegs. Ist so ein Vorgeschmack auf das, was kommt. Denn Schauer und Gewitter ziehen auf. Das Risiko erhöht sich, je näher wir dem Mittag kommen. Insbesondere am Nachmittag und heute Abend kann dann stellenweise auch mal kräftiger was runterkommen in der schwülwarmen Luft. Maximal 23 Grad erreichen wir heute. Gucken wir noch auf den Wochenstart. Morgen geht's meist trocken mit 22 Grad in der Spitze und einem Mix aus Sonne und Wolken in den Montag.
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4: So soll das sein. Am frühen Sonntag ist es alles frei auf den Straßen. Eine gute und sichere Fahrt.
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4: Ein bisschen Frühsport zum Start in den Sonntag darf sein. Wobei, wir lassen sporteln. Unser Reporter Till Udich hat nämlich ausprobiert, wie das Ganze funktioniert mit diesen neuen QR-Codes in Sachen Fitnesspark, die es ja jetzt auch in Hannover gibt. Hören wir gleich mal rein in gut 10 Minuten gegen 7:45. Ansgar Borgmann hier. Guten Morgen, einen schönen Sonntag.

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0: Guten Morgen am Sonntag. Hier ist Radio Hannover. Wir machen ein bisschen Outdoor-Fitness. Wahnsinnig populär mittlerweile. Entsprechend gibt es auch bei uns in Hannover eine Reihe von Anlagen, auf denen man trainieren kann. Jetzt sogar in der Variante 2.0. Denn in 6 dieser Parks kann man jetzt unter App-Anleitung trainieren. QR-Trainerin heißt das Projekt der Stadt. Und wie es funktioniert, Radio Hannover-Reporter Till Udich hat es ausprobiert.
1: Dieser Standort hier hat jetzt wie andere einen QR-Code auf einem Schild. Da gehen wir mal hin und scannen. Zack, geht sofort auf. App muss man übrigens nicht mal runterladen. Die hat man dann automatisch. Dann kann man verschiedene Programme auswählen, also Fitness zum Beispiel ohne Geräte oder, das mache ich jetzt mal, Fitness-Parkour. Das sind dann Übungen an den Geräten, die hier aufgebaut sind. Dann gibt es ein Erklärvideo. Das sagt mir jetzt mal was für die Oberschenkelmuskulatur. Hände an die Stange, nicht zu hoch. Und dann gehen wir richtig weit nach unten und wieder hoch. In dem Video läuft übrigens eine Uhr, die sagt mir, wann meine Übung zu Ende ist und was als nächstes dran kommt. Da hätten wir was für den Bauch. Da legen wir uns praktisch hier auf ein Brett, so würde ich es mal nennen. Und dann geht's in die Spannung hinein. Hände halten sich oben fest und beide nach oben und wieder runter. Und schön Spannung halten und nach oben und wieder runter. Wir machen das jetzt allerdings nicht, solange die Uhr läuft. Denn ganz ehrlich, ich bin schon nach der zweiten Übung ein wenig außer Atem. Gucken wir mal, was die App noch für mich hat. Ja, eine Art Liegestütz im Stand. Also wir gehen nicht ganz auf den Boden und gehen dafür richtig tief mit den Armen runter und wieder hoch. Was ich cool finde ist, es kann wirklich jeder kommen, denn die Übungen sind nicht nur gut erklärt, sondern eben auch per Video untermalt. Das ist etwas, was Birlit Urneid, dem Oberbürgermeister, auch richtig gut gefällt. Der war nämlich bei der Präsentation hier, bei diesem Termin mit dabei.
2: Ich bin kein Fitnessguru, ganz im Gegenteil. Also ich würde ja auch als Laie aufschlagen und wüsste vielleicht auch gar nichts mit mir anzufangen, außer vielleicht Klimmzüge oder zwei, drei Übungen. Und das ist das Gute, dass wir Menschen allen das zugänglich machen wollen. Es ist offen, es ist kostenfrei und gleichzeitig hat man jetzt mit diesem QR-Code Zugang zu einem echt unterschiedlichen, sehr individuellen Trainingsprogramm. Und damit hat man super viele Ideen, mit sportwissenschaftlicher Anleitung hier Sport zu treiben. Und damit hoffe ich natürlich, dass noch mehr Menschen diese doch sehr erfolgreichen Parcours, die wir hier haben, nutzen.
1: So, ich weiß nicht, was ihr macht. Ich gehe jetzt duschen.
0: Wenn ihr es auch mal ausprobieren wollt, die 6 QR-Code-Trainingsparks, die findet ihr, wie gehört, an der Hoppenstedtwiese in der Südstadt. Außerdem am Sportleistungszentrum, am Canarisweg, dem Listerturm, am Volkspark Finnhorst und dem Grünzug Fahrenheide. Viel Spaß beim Sporteln. 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

0: Zum Start in den Sonntag gleich bei Radio Hannover noch ein bisschen Disco-Musik aus den späten 70ern. Radio Hannover Classic Hit noch bis halb von Delegation und Heartache Number 9.
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1: Es ist 8:30. Guten Morgen.
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1: Im Moment messen wir 17 Grad in Anderten, Herrenhausen und Basinghausen. So ein bisschen Luft geht noch. 22 Grad die Spitzenwerte heute. Im Moment noch trocken, teilweise aufgelockert mit ein bisschen Sonne. Wir sehen aber schon, es ist recht diesig, auch durchaus schwül. Schauer und Gewitter sind im Anmarsch. Die erreichen uns voraussichtlich schon am späten Vormittag. Spätestens heute Mittag wird es in der Region dann schon das erste Mal nass. Insbesondere dann auch heute Nachmittag und am Abend noch weitere Schauer und Gewitter. Für morgen sieht's trocken aus, der Wochenstart am Montag mit Sonne und Wolken im Wechsel bei 22 Grad.
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1: Zum Start in den Sonntag, kurz nach 8:30. Alles frei auf den Straßen. Gute und sichere Fahrt. Und einen entspannten Sonntag mit Radio Hannover und Clüso. Aktuelle Single, immer wenn du nicht da bist. Ich bin Ansgar Borgmann.

Ist das eine tolle Stimme? Lou Saint heißt die britische Singer-Songwriterin. Aktuelle Single von ihr, Love Bites Back. Man hört so ein bisschen Amy Winehouse oder auch Adele raus, ne? Wirklich tolle Stimme. Die könnt ihr live sehen. Nächsten Samstag in Hannover. Da ist Lou Saint nämlich in der Swiss Life Hall. Dafür gibt's auch noch Tickets. Eric Carmen, Hungry Eyes, jetzt bei Radio Hannover. Schönen Sonntag, schönes Wochenende.

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0: fast 25 Jahre her, 2002, war sie die Gewinnerin der ersten Staffel der US-amerikanischen Castingshow American Idol, ist danach durchgestartet, mehrfache Grammy-Preisträgerin. Kelly Clarkson und Breakaway, gleich noch bei Radio Hannover bis 9.
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0: 9 Uhr. Schönen Sonntag. Guten Morgen.
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2: Ich bin Uli Reitinger. Das BAföG wird wohl doch nicht erhöht. Forschungsministerin Bär rechnet zumindest nicht mehr mit einer schnellen Reform der Ausbildungsförderung. Sie habe gehört, dass die Reform von den Regierungsfraktionen nicht mehr unterstützt werde, sagte Bär den Funke-Zeitungen. Man könne nicht einerseits Pflegeleistungen oder das Kindergeld kürzen und beim BAföG dann mehr Geld ausgeben, sagte sie zur Begründung. Soll der Zugang zu sozialen Medien für Kinder und Jugendliche reguliert oder ganz verboten werden? Experten des Aktionsrats Bildung haben in der Debatte jetzt Stellung bezogen. Zu sozialen Medien für Kinder und Jugendliche reguliert oder ganz verboten werden? Experten des Aktionsrats Bildung haben in der Debatte jetzt Stellung

0: mehr über Erwachsene gefiltert, sondern durch Algorithmen gesteuert werden. An kindgerechten Angeboten fehle es dagegen. Der Aktionsrat sieht hier die Schulen in der Pflicht, Kinder früh anzuleiten, sich sicher und verantwortungsvoll im digitalen Raum zu bewegen. Diana Kramer, Nachrichtenredaktion.
1: Hamburg stimmt heute darüber ab, ob sich die Stadt um die Olympischen Spiele bewerben soll. Am Referendum beteiligen kann sich jeder und jeder ab 16 Jahren.
2: Bis 18 Uhr können die Bürgerinnen und Bürger abstimmen, ob sie die Olympischen Spiele in Hamburg wollen oder nicht. Ein vorläufiges Ergebnis soll noch am Abend vorliegen. Ende September entscheidet dann der Deutsche Olympische Sportbund, welche Stadt oder Region der deutsche Kandidat für die Spiele wird. Neben Hamburg sind auch Berlin, München und die Rhein-Ruhr-Region im Rennen. 2015 hatte sich in Hamburg bei einem Referendum eine knappe Mehrheit gegen Olympische Spiele in der Hansestadt ausgesprochen. Aus Hamburg, Katrin Luxemburger.
1: Und noch zum Fußball. Paris Saint-Germain hat die Champions League gewonnen. Der französische Meister gewann gegen den FC Arsenal mit 4:3 im Elfmeterschießen und verteidigte damit den Titel. Arsenal war zwar durch einen Treffer des deutschen Nationalspielers Havertz früh in Führung gegangen, konnte diese aber nicht halten. Die Londoner haben die Champions League in ihrer Vereinsgeschichte noch nie gewonnen.
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4: Ja, mittlerweile hat die Sonne schwer, es zieht immer mehr zu. Schauer und Gewitter sind im Anmarsch. Die erreichen uns voraussichtlich schon im späten Vormittag in Marienwerder, Kirchrode und Bredenbeck. Heute maximal 22 Grad. 18 messen wir im Moment und den ganzen Tag über dann insbesondere auch am Nachmittag und am Abend öfter nass. Gucken wir auf den Wochenstart. Der fällt dann schon trockener aus. Morgen und auch Dienstag, so wie es jetzt aussieht. Trockener Sonne-Wolken-Mix. Morgen 22, Dienstag etwas wärmere 24 Grad.
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4: Bitte vorsichtig fahren. Ein Plastikteil liegt auf der A7 Hamburg Richtung Hannover zwischen Schwarmstedt und Berghof. Da wo es geht, eine gute und sichere Fahrt.
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4: Schönen Sonntag, ich bin Ansgar Borgmann. Einfach gute Musik für Hannover. Aus Hannover gleich Fury in the Slaughterhouse. Und every generation got its own disease. Guten Morgen, schönes Wochenende.

0: Guten Morgen am Sonntag, ein schönes Wochenende mit Radio Hannover. Auf dem Weg zur deutschen Meisterschaft. Der Kollege Till Ulich aus dem Radio Hannover Sport hat alles Wichtige, was sportlich an diesem Wochenende wichtig ist und ansteht, und hat da gute Nachrichten.
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2: Es fehlt nur noch ein Sieg zum Titel Hattrick. Wir sind beim Wasserball und bei unseren Jungs von Baspo 98. Die haben ja zuletzt zweimal in Folge die Meisterschaft und den Pokal gewonnen. Jetzt soll Titel Nummer 3 am Stück gefeiert werden. Steht im Moment ja die Finalserie um den Titel gegen den ewigen Rivalen Spandau Berlin auf dem Programm. Das erste Spiel hatte Waspo noch verloren, Spiel 2, und gestern Abend Spiel 3 wurden gewonnen. Gestern Abend im Volksbad Limmer hieß es 10-7. Heißt, in der Serie steht es nach Siegen jetzt 2-1 für Waspo, und das bedeutet, nur ein weiterer Sieg fehlt zum Titelgewinn, denn gespielt wird in dieser Finalserie nach dem Modus Best of 5. Auf Platz 4 haben die White Sharks die Saison indes beendet, gestern nach einer Niederlage gegen den ASC Duisburg. Und auch eine Niederlage gegeben hat es für die Fußballer vom 1. FC Germania Egesdorf Langreder. Die haben gestern das erste Spiel der Aufstiegsrunde zur Regionalliga Nord bestritten, sind in der Oberliga ja Vizemeister geworden und deshalb berechtigt an dieser Runde teilzunehmen, gab allerdings ein bitteres 1-4 gegen das Team aus Eimsbüttel. Noch ist aber längst nicht aller Tage Abend. Am Mittwoch geht's dann zum Blumenthaler SV und dem letzten Spiel am kommenden Wochenende gegen den SV Todesfelde. Am Ende wird eine Tabelle gebildet. Jeder hat 3 Spiele. Die ersten beiden dieser 4 Teams stehen in der Regionalliga. Egesdorf hat also noch Chancen.
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1: Es ist 9:30 Uhr, guten Morgen.
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1: Im Moment messen wir 18 Grad in Finnhorst, Waldhausen und Seelze. 21 später die Spitzenwerte und da braut sich was zusammen. Also von der Sonne kaum noch was zu sehen. Mehr und mehr Quellwolken. Schauer und Gewitter sind im Anmarsch und die erreichen uns voraussichtlich schon im Laufe des Vormittags. Stellenweise kann da kräftig was runterkommen, also bitte immer einen Blick nach oben behalten. Und das bleibt auch den ganzen Sonntag über so wechselhaft mit weiteren Schauern und Gewittern, gerade dann auch am Nachmittag und am Abend. Wetterberuhigung dann aber zum Start in die neue Woche, morgen und Dienstag, so wie es jetzt aussieht. Ein Mix aus Sonne und Wolken. Dabei ist es trocken, morgen 22, Dienstag bis 24 Grad.
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1: Guten Morgen Autofahrer, kurz nach 9:30 Uhr, das sieht gut aus, es sind keine Staus gemeldet. Bitte habt auf dem Schirm heute großer Fahrradkorso, große Fahrradsternfahrt von mehreren Startpunkten aus in Richtung Maschsee. Es geht unter anderem auch über die Schnellwege B3, B6 und B65, die deshalb dann zwischen 10 und 13 Uhr zum Teil gesperrt sind. Schönen Sonntag mit Radio Hannover, ich bin Ansgar Bockmann.

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0: einfach gute Musik für euren Sonntag. Level 42, Something About You hier bei Radio Hannover. Schönes Wochenende euch. Was gibt's Neues im Kino? Was läuft Neues bei Netflix? Kollegin Julia Verniest hat den Überblick für euch.
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2: Seit Jahren spart Mate um seiner Verlobten eine luxuriöse Hochzeit in Italien und ganz besondere Flitterwochen zu ermöglichen. Nun ist der große Tag da und läuft nicht so wie geplant.
3: Was ist hier los?
4: Sie war gerade noch hier und dann war sie weg.
5: An ihrer Stelle würde ich das gesamte Paket allein genießen.
3: Allein auf Hochzeitsreise?
5: Hochzeitsreise, Urlaub, nennen Sie es, wie Sie wollen.
2: Mate wurde vor dem Traualtar sitzen gelassen. Enttäuscht und verletzt tritt er trotzdem die bezahlte Reise an. Lange alleine bleibt er aber nicht.
4: Wie ist Ihr Name?
3: Mate, und Sie sind Café del Sole.
4: Nein, Gia,
3: Belgia. Nein, nein, ich weiß. Ich hab nur versucht, witzig zu sein.
4: Okay, versuchen Sie es weiter.
2: Im Rahmen der Promotion für den Film Solo Mio tauchte Schauspieler Kevin James Anfang Februar beim 60. Super Bowl in seiner Rolle als Mate Taylor auf und sorgte damit für ordentlich Aufsehen. Solo Mio seht ihr ab sofort im Kino. Die Crime-Dramedy Achtsam Morden ist mit einer neuen Staffel zurück. Der Anwalt Björn Diemel möchte das ganze Chaos rund um den von ihm getöteten Dragan und die Konflikte mit der Mafia einfach nur vergessen. Zusammen mit seiner Ehefrau Katharina und seiner Tochter Emily möchte er einen ganz ruhigen Urlaub in Tirol verbringen.
6: Entschuldigung, also ich wollte nur ganz höflich fragen.
7: Ja, und ich wollte dir nur ganz höflich sagen, dass ich gleich komme.
6: Doch trotz Achtsamkeit war mein Leben immer noch geprägt von Unruhe und Bedrohung.
8: Geht es dem Kellner?
6: Beinbruch neben dem Genick.
2: Aus Versehen wird Björn schon wieder zum Mörder. Doch warum passiert ihm das immer wieder? Um das herauszufinden, muss Björn tief in seine eigene Vergangenheit eintauchen.
8: Nicht Sie sind auf der Hütte ausgerastet.
6: Wer dann?
8: Ihr inneres Kind.
6: Wer bitte ist mein inneres Kind?
2: Wie schon die erste Staffel von Achtsam Morden basiert auch Staffel 2 auf der gleichnamigen Romanreihe aus der Feder von Carsten Dusse. Die neuen Folgen von Achtsam Morden seht ihr ab sofort auf Netflix.
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0: nicht ruhig stehen bleiben bei dem Song von Mia. Tanz der Moleküle. 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Schönen Sonntag, schönes Wochenende, gleich neue Musik. Leonie hat sich zusammengetan mit dem britischen Sänger Callum Scott. Stay heißt die ganz neue gemeinsame Single.
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0: Schönen Sonntag, es ist 10 Uhr.
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2: Ich bin Uli Reitinger. Forschungsministerin Bär hat die im Koalitionsvertrag verabredete BAföG-Erhöhung abgeschrieben. Sie rechnet nicht mehr mit einer schnellen Reform der Ausbildungsförderung, sagte sie den Funke-Zeitungen. Die Regierungsfraktionen unterstützen die Reform nicht mehr und das kann Bär gut verstehen, denn wenn man bei Pflegebedürftigen oder beim Kindergeld kürze, könne man nicht an anderer Stelle höhere Leistungen versprechen, sagt Bär. Die FDP setzt ihren Bundesparteitag in Berlin heute mit inhaltlichen Beratungen fort. Zum Auftakt des Parteitags gestern hatten die Delegierten den bisherigen Vizechef Wolfgang Kubicki zum neuen Bundesvorsitzenden gewählt. Der 74-Jährige setzte sich gegen Europapolitikerin Marie-Agnes Strack-Zimmermann durch, die überraschend auch angetreten war.
3: Die überraschende Kampfabstimmung zeigte deutlich, die FDP ist gespalten in zwei Lager. Wahlverliererin Strack-Zimmermann bot Kubicki aber ihre Unterstützung an und beide versicherten später, jetzt geht es vor allem darum, die FDP wieder stark zu machen. Heute wollen die Liberalen über die stockenden Reformen sprechen. Sie verlangen wörtlich einen Befreiungsschlag. Die Positionen sind dabei typisch FDP. Bürokratie abbauen, Subventionen kürzen, die Schuldenbremse wieder einhalten und ein einfaches Steuersystem einführen. Ursula Winkler, Nachrichtenredaktion.
2: Bei den Landtagswahlen im Herbst könnte eine Regierungsbildung unter Umständen nur möglich sein, wenn sie von den Linken oder der AfD unterstützt wird. Die Union-Anhänger würden laut einer Umfrage dann am ehesten eine Kooperation der CDU mit den Linken befürworten. 48% der Unionsanhänger antworteten entsprechend. 27% würden das lieber mit der AfD sehen. Und noch zum Sport. Die deutsche Fußballnationalmannschaft will mit einem positiven Gefühl zur WM in die USA fliegen. Beim letzten Testspiel in Deutschland trifft das Team am Abend in Mainz auf Finnland.
4: Die WM-Euphorie ist noch eher verhalten, doch das könnte sich ändern mit einem überzeugenden Sieg gegen Finnland. Auf der anderen Seite, wenn das deutsche Team hier in Mainz patzt, droht ein Stimmungsdämpfer. Bundestrainer Nagelsmann setzt im Sturm auf den Stuttgarter Dennis Undav und lässt erstmals Bayern-Teenager Lennart Karl von Anfang an ran. Das Comeback von Manuel Neuer im Tor verschiebt sich aber, er wird noch geschont. Oliver Baumann lässt erstmals Bayern-Teenager Lennart Karl von Anfang an ran. Das Comeback von Manuel Neuer im Tor verschiebt sich aber, er wird noch geschont.

0: Die ersten Tropfen. Wir müssen uns auf Schauer und Gewitter einstellen, die uns jetzt im Laufe des Vormittags auch schon erreichen. Zum Teil kräftig in Finnhorst, in Waldhausen und in Seelze. Im Moment Temperaturen um 18 Grad. So ein bisschen was geht noch. 21 Grad sind drin. Allerdings den ganzen Sonntag über bleibt es wechselhaft mit erhöhtem Regen- und Gewitterrisiko. Vor allem dann auch wieder in Richtung Nachmittag und Abend. Die neue Woche, die startet allerdings trocken. Morgen am Montag ein Mix aus Sonne und Wolken und dazu 22 Grad.
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0: Keine Staus gemeldet um kurz nach 10, aber bitte daran denken, den ganzen Vormittag bis voraussichtlich 13 Uhr große Fahrradsternfahrt. Fahrradkorso des ADFC mit mehreren Startpunkten in der Region. Es geht in Richtung Maschsee, unter anderem auch über die Schnellwege B3, B6 und B65, die deswegen dann gesperrt werden. Habt das bitte auf dem Schirm. Gute und sichere Fahrt.
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0: Wir lassen den Geist aus der Flasche. Schöner 90er gleich. Christina Aguilera für euren Sonntag mit Genie in a Bottle. Ich bin Ansgar Borgmann. Genießt euer Wochenende.

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mit dem tollen Namen. Holly Humberstone singt Die Happy. Einfach gute Musik für euren Sonntag hier bei Radio Hannover. Schönes Wochenende. Fußball Champions League Finale gestern Abend. Ich habe es geguckt. Ja, wirklich hochklassig war es nicht. Also auf jeden Fall ein Spiel, das von der Spannung lebte. Und am Ende verteidigt Paris Saint-Germain tatsächlich den Titel in der Fußball Champions League. Holt sich den Pott genauso wie schon im vergangenen Jahr im Elfmeterschießen gegen Arsenal London und somit kein Happy End für den deutschen Nationalspieler Kai Havertz. Dabei hat alles so perfekt angefangen. Nach wenigen Minuten 1-0 für Arsenal eben durch. Kai Havertz, Paris kam aber zurück, konnte in der zweiten Halbzeit ausgleichen, dann Verlängerung und Elfmeterschießen. Mit dem besseren Ende für Paris. In der französischen Hauptstadt wird natürlich groß gefeiert. In London aber auch. Da gibt es heute einen Empfang für Arsenal, die ja immerhin englischer Meister auch geworden sind. Nur mit der Champions League hat es leider dann am Abend aus deutscher Sicht mit Blick auf Kai Havertz nicht geklappt. Havertz reist dann jetzt zur deutschen Fußballnationalmannschaft, um dann bei der WM zu spielen. Da sind wir beim Stichwort. Heute Abend gibt es das vorletzte Testspiel in Mainz gegen Finnland. 8:45. Könnt ihr euch live angucken im ZDF. Madness und It Must Be Love. Einfach gute Musik. Schönen Sonntag mit Radio Hannover.

0: Schönen Sonntag mit Radio Hannover. Ursprünglich kommt sie aus dem Soul- und Gospel-Bereich, Sängerin Candy Staaten, hat aber ihre großen Erfolge dann in der zweiten Hälfte der 70er gehabt, als sie ihren Stil für ein paar Jahre Richtung Disco-Musik hin veränderte, unter anderem Young Hearts Run Free.
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1: Es ist 10:30.
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1: Das mit den Temperaturen heute durchaus überschaubar. 21 Grad maximal, im Moment 18. Gemessen in Ricklingen in der Südstadt und in Ronnenberg. Schon heute Vormittag kann es zeitweise nass werden. Da ziehen Regenschauer durch, Gewitter eher die Ausnahme. Die kann es dann aber Richtung Nachmittag und Abend durchaus geben. Auch da Gewittergefahr und Schauer, die durchziehen. Von der Sonne eher wenig zu sehen. Das wird ein bisschen besser zum Start in die neue Woche. Morgen 22 Grad in der Spitze und ein trockener Sonne-Wolken-Mix.
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1: Sonntagvormittag, kurz nach 10:30. Es sind keine Staus gemeldet, aber denkt bitte dran. Großer Fahrradkorso. Eine Fahrradsternfahrt ist unterwegs von verschiedenen Startpunkten aus in Richtung Maschsee. Es geht unter anderem über die B3, B6 und B65. Gute Fahrt allen unterwegs und einen schönen Sonntag. Ich bin Ansgar Borgmann.

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0: kommt gut durch diesen Sonntagvormittag. Habt ein schönes Wochenende. Radio Hannover ist hier. Heute sind es Kekse, Reifen oder auch Duschgel, die von Hannover aus in die ganze Welt verschickt werden. Aber der wohl erste wirkliche Exportschlager ist ein Bier gewesen. Das Boyhahn-Bier wird heute genau 500 Jahre alt, wurde nämlich 1526 von Kurt Boyhahn aus Stöcken erfunden. Der wollte eigentlich ein Bier nachbrauen, das er in Hamburg kennengelernt hatte. Heraus kam aber was anderes, und zwar ein obergäriges Bier, das einen entscheidenden Vorteil hatte. Thomas Schwag, der ehemalige Direktor des Historischen Museums.
1: Er hat durch die Art der Gärung diese Exportfähigkeit hergestellt, die Haltbarkeit erhöht. Und das macht ihn zu einem der großen Innovatoren sozusagen. Und wenn man die Bedeutung des Bieres sich vorstellt, dann ist das wirklich eine bahnbrechende und ganz wichtige Entwicklung gewesen.
0: Bier ist damals nämlich noch ein echtes Grundnahrungsmittel mit geringerem Alkoholgehalt als heutzutage und somit ja eine Alternative zu Trinkwasser.
1: Dass die Leine der Fluss gewesen ist, an dem gewaschen wurde, wo Abwässer hineingelangten, daraus sich dann auch noch mit Trinkwasser zu bedienen, ist dann schwierig. Deshalb war Bier das Interessante, weil durch die Zutaten auch eine gewisse keimabtötende Wirkung zu erzielen war.
0: Und weil Boyhahn das jetzt aufgrund der besseren Haltbarkeit auch exportieren konnte, hat das Bier ihm und Hannover großen Wohlstand gebracht. Boyhahn war es auch, der den Grundstein für Hannovers ältestes Unternehmen gelegt hat. Unter seiner Führung haben sich die Brauberechtigten der Stadt zur Brauergilde zusammengefunden, aus der später die Gildebrauerei geworden ist. Und die trägt ja auch bis heute mit dem Hahn das Gütezeichen des Boyhahn-Bieres. Mike Gärtner ist der Gildechef.
2: Boyhahn hat also einfach seinen Namen dazu umfunktioniert, dass er das Wappentier, den Hahn, der dann auch noch ein Kleeblatt im Fuß hält, zum Wappentier der Gildebrauerei macht. Und diese Tradition haben wir bis heute dann hier auch aufrechterhalten. Ist also bis heute ein Stück Geschichte, was uns hier auch in der Gildebrauerei begleitet.
0: Und noch was hat Kurt Boyhahn in Hannover hinterlassen. Nicht nur das Gildebier, sondern auch das Boyhahn-Haus. Das zweitälteste Fachwerkhaus in der Altstadt findet ihr in der Kramerstraße 24. Das ist echte Stadtgeschichte. Schönen Sonntag, schönes Wochenende mit Radio Hannover.

0: Es gibt neue Musik bei Radio Hannover von Take That. Ja, ja, Your Superstar heißt die ganz neue Single, gibt's für euren Sonntag noch bis 11.
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0: Es ist 11 Uhr. Schönen Sonntag.
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2: Ich bin Uli Reitinger. Forschungsministerin Bär rechnet nicht mehr mit einer schnellen Reform der Ausbildungsförderung BAföG. Ihr Ministerium habe alle Weichen gestellt für die Reform und man sei auch im Zeitplan. Aber die Pläne, die im Koalitionsvertrag vereinbart wurden, werden wohl nicht mehr unterstützt von den Regierungsfraktionen, sagte Bär den Zeitungen der Funke-Gruppe. Wenn zum Beispiel in der Pflege und beim Kindergeld gespart werde, könne man an anderer Stelle nicht mehr Geld versprechen, so Bär. Am Morgen nach der Totalsperre der Brennerroute rollt der Verkehr flüssig über die wichtige Alpenverbindung zwischen Deutschland und Italien. Überwachungskameras zeigen teils regen Verkehr. Staus oder Verzögerungen wurden bislang nicht gemeldet.
3: Die Frage ist, wo sind die Urlauber? Am Freitag war es ruhig, gestern während der Sperre war es extrem ruhig. Normalerweise passieren jeden Tag zehntausende Fahrzeuge den Brenner. Die Verkehrsexperten gehen davon aus, dass viele Urlauber ihre Reise nach Italien oder von dort zurück wegen der Blockade nur verschoben haben und die Probleme noch kommen könnten. Aus Sicht der Organisatoren der Demonstration gegen die Verkehrsflut am Alpenpass dürfte ihr Protest ein Erfolg gewesen sein. Aus Matrei am Brenner, Matthias Röder.
2: Der Aktionsrat Bildung hat sich in die Debatte um Social-Media-Beschränkungen für Kinder und Jugendliche eingeschaltet. Er hat ein Gutachten erstellen lassen und fordert jetzt ein Social-Media-Verbot in Grundschulen. Die Gefahren und unerwünschten Nebenwirkungen von Social Media überlagern nach unserer Einschätzung mögliche positive Aspekte im Grundschulalter, heißt es vom Aktionsrat. In Frankreich haben heftige Auseinandersetzungen den Champions-League-Triumph von Paris Saint-Germain überschattet. Das Innenministerium meldete landesweit 416 Festnahmen.
4: Ganz besonders eskalierte die Lage rund um die Pariser Prachtstraße Champs-Élysées. Polizisten setzten Wurfgeschosse und Tränengas gegen Vermummte ein. Die setzten

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1: Zum Teil heute Vormittag schon einzelne Schauer, Gewitter eher die Ausnahme in Havelse, Kirchrode und Laatzen bei maximal 21 Grad. 18 messen wir im Moment. Heute Nachmittag sind dann weitere Schauer und dann auf jeden Fall auch mal kurze Gewitter unterwegs. Blick auf morgen, die neue Woche, die startet ein bisschen ruhiger und zwar trocken bei einem Mix aus Sonne und Wolken und 22 Grad, die wir morgen erreichen.
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1: Keine Staus, aber denkt bitte dran, seit 10 Uhr Fahrradkorso unterwegs, die große Fahrradsternfahrt des ADFC. Mehrere Startpunkte, es geht in Richtung Maschsee, unter anderem eben auch über die B3, B6 und B65. Allen unterwegs eine gute und sichere Fahrt.
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1: Heute in zwei Wochen tatsächlich schon das erste Deutschlandspiel bei der Fußball-Weltmeisterschaft in den USA, in Kanada und Mexiko. Es geht in zwei Wochen gegen Curaçao. Bis zu 15.000 Fußballfans können dann wieder Public Viewing machen auf dem Waterloo-Platz. Die Pläne, die schauen wir uns gleich mal nochmal genauer an, in gut 10 Minuten gegen 10:45. Ich bin Ansgar Borgmann. Schönen Vormittag, schönen Sonntag.

0: Schönen Sonntag, schönes Wochenende. Hier ist Radio Hannover, eure Stimme der Stadt. Keine zwei Wochen mehr bis zur Fußball-Weltmeisterschaft 2026. Die deutsche Mannschaft heute Abend um 8:45 im vorletzten Testspiel in Mainz gegen Finnland. 8:45 live im ZDF. Gerade in einem Fußballland wie Deutschland gibt es natürlich viele Fans und die wollen und sollen gemeinsam Fußball gucken. Das bringt dann schon so ein bisschen Stadiongefühl eben auch nach Hannover. In diesem Jahr gibt es wieder das Public Viewing hier auf dem Waterloo-Platz. Veranstalter Romeckmanns von der C-Group Hannover.
1: Es ist erstmal gastronomisch eine Herausforderung, weil ja 15.000 Leute erwarten, dass sie zu jedem Deutschland-Tor ein Bier in der Hand haben können. Und dann ist es eine Herausforderung für das Sicherheitskonzept. Da muss im Grunde genommen alle 4 Meter ein Sicherheitsmann stehen. Und dann sind da viele Dinge zu beachten, weil die Polizei und die Feuerwehr und die Stadt als Ordnungsbehörde natürlich immer mit im Boot sind. Aber das macht eigentlich den Reiz und den Spaß an so einer Veranstaltung auch aus.
0: Bis zu 15.000 Fußballfans können sich auf dem Waterloo-Platz versammeln. Das ist schon eine deutliche Steigerung im Vergleich zur EM 2024. Damals waren genau 10.000 Menschen auf dem Platz zugelassen. Für Hannovers Oberbürgermeister Bellet Onay reiht sich die WM zwischen städtischen Großereignissen ein. Nach dem Hannover-Marathon und vor den deutschen Finals bleibt also sportlich in Hannover.
2: Ich hoffe, das Public Viewing wird gut und gleichzeitig auch tolle Ergebnisse geben, sodass Menschen auch einfach feiern können in so einer Stadt. Wir sind in diesem Jahr stehen vor einem besonderen Sportsommer, einem Sommermärchen vielleicht auch. Und wenn das gerade mit einer guten WM anfängt und dann mit den Finals weitergeht, hätte ich nichts dagegen.
0: Und die Veranstalter haben angekündigt, beim Public Viewing auf dem Waterloo-Platz sollen auf jeden Fall alle Deutschlandspiele und auf jeden Fall das Finale live gezeigt werden. Lelia.

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1: Extra Portion Energie gleich. Evelyn Thomas, High Energy, Radio Hannover Classic Hits, noch bis halb.
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1: Es ist 11:30.
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1: Verbreitet hat es in der Region schon geregnet, heute früh bzw. heute Vormittag. Jetzt im Moment so eine Phase, wo es mal einen Moment trocken ist. Bei den Temperaturen tut sich nicht viel in den nächsten Stunden. 19 Grad messen wir im Moment in Anderten, in Bodfeld und in Bornum. Maximal gibt es 21 und in Richtung Nachmittag werden Regenschauer und auch kurze Gewitter wieder häufiger. Die neue Woche, sprich morgen, der Montag, startet dann aber trocken. Mal Sonne, mal Wolken. 22 Grad bekommen wir dazu.
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1: Keine Staus gemeldet, nochmal der Hinweis, eine Fahrradkorso, eine ADFC-Fahrradsternfahrt ist unterwegs in Richtung Maschsee aus ganz verschiedenen Ecken in der Region. Unter anderem geht's über die B3, die B65 und auch die B6. Allen unterwegs eine gute und vor allem sichere Fahrt und einen schönen Sonntagvormittag mit Radio Hannover. Ich bin Ansgar Borgmann.

Das ist neue Musik hier bei Radio Hannover. Louis Tomlinson, Imposter, auch ein One Direction Mitglied, das solo durchaus erfolgreich ist. Da gibt es, beziehungsweise wir müssen traurigerweise sagen, gab es ja einige. Liam Payne, viel zu früh verstorben im Jahr 2024. Dann im Moment ein absoluter Superstar. Harry Styles, auch der mit One Direction erfolgreich, und eben auch Louis Tomlinson, jetzt mit Imposter. Elton John bei Radio Hannover, Sad Songs. Schönen Sonntag.

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0: Schönen Sonntag mit einfach guter Musik hier bei Radio Hannover, Lighthouse Family, Ocean Drive und gleich bis halb noch Radio Hannover Classic Hits. Kleines Jubiläum für die Pet Shop Boys, 40-jähriges, feiert ihre Single Suburbia aus 86.
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0: 12 Uhr jetzt. Schönen Sonntag, schönes Wochenende.
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2: Ich bin Uli Reitinger. Studentinnen und Studenten können erstmal nicht mit einer BAföG-Erhöhung rechnen. Forschungsministerin Bär sagte den Funke-Zeitungen, dass sie nicht mehr damit rechne, dass die Reform der Ausbildungsförderung tatsächlich kommt. Und das, obwohl Union und SPD die BAföG-Erhöhung im Koalitionsvertrag vereinbart hatten.
3: Mit der BAföG-Reform sollten die Wohnkostenpauschale für Studierende, die nicht zu Hause wohnen, und danach der BAföG-Grundbedarf steigen. Noch im April hieß es, die Finanzierung steht. Inzwischen wollen die Regierungsfraktionen das Vorhaben aber nicht mehr unterstützen, sagte Bär, und sie zeigt Verständnis. Wenn Pflegebedürftige sparen sollen und beim Elterngeld gekürzt wird, könne man nicht an anderer Stelle große zusätzliche Leistungen versprechen. Es sei kein Drama, neben dem Studium jobben zu gehen. Diana Kramer, Nachrichtenredaktion.
2: Nach Angaben des Deutschen Richterbundes fehlen in Deutschland 2000 Strafverfolger. In fast allen Bundesländern müssten 3 Ermittler die Arbeit von 4 machen. Dadurch würden sich die Strafverfahren in die Länge ziehen und kleinere Fälle immer öfter vorzeitig eingestellt, heißt es in der Bild am Sonntag. Um den gewaltigen Verfahrensberg in der Strafverfolgung abtragen zu können, brauche es 2000 zusätzliche Ermittler in den Staatsanwaltschaften. Heftige Auseinandersetzungen in Frankreich haben den Champions-League-Triumph von Paris Saint-Germain überschattet. Landesweit wurden laut Innenministerium 416 Menschen festgenommen. Zu Zwischenfällen kam es in rund 15 Städten. Unter anderem gab es Plünderungen in Rennes, Straßburg und Grenoble. Nach Behördenangaben wurden 7 Polizisten verletzt. Und noch zum Sport. Die deutsche Fußballnationalmannschaft will mit einem positiven Gefühl zur WM in die USA fliegen. Beim letzten Testspiel in Deutschland trifft das Team am Abend in Mainz auf Finnland.
4: Die WM-Euphorie ist noch eher verhalten, doch das könnte sich ändern mit einem überzeugenden Sieg gegen Finnland. Auf der anderen Seite, wenn das deutsche Team hier in Mainz patzt, droht ein Stimmungsdämpfer. Bundestrainer Nagelsmann setzt im Sturm auf den Stuttgarter Dennis Undav und lässt erstmals Bayern-Teenager Lennart Karl von Anfang an ran. Das Comeback von Manuel Neuer im Tor verschiebt sich aber, er wird noch geschont. Oliver Baumann startet. Übermorgen beginnt dann das WM-Abenteuer mit dem Flug nach Chicago. Aus Mainz, Thomas Bremser.
2: Anstoß in Mainz ist um 20.45 Uhr, das ZDF überträgt.
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0: Na, schon wechselhaft der Sonntag bei uns in der Region. In Langenhagen, Lehrte und in der List ganz langsam. Heute früh und am Vormittag schon ein bisschen Regen mit dabei gewesen. Jetzt gerade kommt stellenweise die Sonne raus. 20 Grad messen wir, 21 die angekündigten Höchstwerte, also die im Grunde schon erreicht. Im weiteren Verlauf des Sonntags müssen wir uns auf neue Schauer und zum Teil auch mal ein kurzes Gewitter einstellen in Richtung Nachmittag und dann auch heute Abend kann da was runterkommen. Für morgen sieht es freundlicher aus, 22 Grad am Montag, dazu Sonne und Wolken im Wechsel und es bleibt trocken.
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0: Bitte Vorsicht auf der A7, Kassel Richtung Hannover, zwischen Laatzen und der Raststätte Hannover, Wülferode Ost. Hier liegen Fahrzeugteile auf der Fahrbahn. Fahrt bitte entsprechend vorsichtig. Und nochmal die Info bis in den Mittag hinein. Fahrradsternfahrt des ADFC der Pfeile. Auf der Fahrbahn, fahrt bitte entsprechend vorsichtig. Und nochmal die Info bis in den Mittag hinein. Fahrradsternfahrt des ADFC.

Chaka Khan, Ain't Nobody. Einfach gute Musik für euren Sonntag hier bei Radio Hannover. Gleich noch Picture This zusammen mit Michael Schulte und Giants. Schönes Wochenende, schönen Sonntag. Ja, schade, dass diese Schlagzeilen jetzt gerade vorherrschen. Schade, dass nicht friedlich gefeiert wurde in Paris und ganz Frankreich. Der Champions League-Sieg von Paris Saint-Germain. Es waren mehrere tausend Polizeikräfte im Einsatz und das war leider auch nötig. Es hat nämlich zahlreiche Zwischenfälle und Festnahmen gegeben. Etwa 20.000 Menschen haben alleine auf der Champs-Élysées in Paris gefeiert und insgesamt gab es Ausschreitungen. Mehr als 400 Menschen wurden festgenommen. Allein in Paris fast 300. Das trübt natürlich das Ganze. Zum Sportlichen. Paris Saint-Germain hat den Titel in der Fußball-Champions League erfolgreich verteidigt, setzt sich am Abend in einem zumindest sehr spannenden, aber nicht hochklassigen Endspiel gegen Arsenal London im Elfmeterschießen durch. Schade natürlich für den deutschen Fußballnationalspieler Kai Havertz, der Arsenal in Führung brachte, am Ende dann aber mit seinen Mannschaftskollegen mit leeren Händen dastand. Für ihn geht's jetzt zur Nationalmannschaft. Heute Abend ist er dann noch nicht mit dabei. Das vorletzte Testspiel in Mainz gegen Finnland für das Team von Julian Nagelsmann, bevor es dann Dienstag rübergeht über den großen Teich zur Fußball-Weltmeisterschaft in den USA, Mexiko und Kanada. Das Spiel gegen Finnland heute Abend 20:45 live zu sehen im ZDF.

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0: und ab in die späten 70er gleich mit Earth, Wind and Fire. Boogie Wonderlands, Radio Hannover Classic Hit. Noch bis halb an diesem Sonntag. Schönes Wochenende.
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1: Halb eins ist es jetzt.
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1: Na, wenn man aufs Regenradar guckt, dann sieht man, wie wechselhaft das gerade ist. Aktuell Auflockerung mit Sonne im Tiergarten in Bodfeld und den Wettbergen, dazu 20 Grad. Tageshöchstwerte damit im Grunde erreicht. Bei 21 Grad ist heute Schluss. Man sieht aber eben beim Blick aufs Radar auch, dass Schauer unterwegs sind, die uns dann in den Mittags- und frühen Nachmittagsstunden erreichen. Da können auch noch mal kurze, knackige Gewitter mit dabei sein. Und das geht bis in den Abend hinein dann so wechselhaft weiter. Morgen, der Montag, der Start in die neue Woche. Wesentlich ruhiger und entspannter. Nämlich trocken mit 22 Grad in der Spitze. Und dazu gibt's morgen einen Mix aus Sonne und Wolken.
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1: Auch um kurz nach halb eins am Sonntagmittag keine Staus gemeldet. Denkt bitte dran, nach wie vor unterwegs. Ein Fahrradkorso, eine Fahrradsternfahrt des ADFC in Richtung Maschsee. Unter anderem geht's über die B3, B6 und B65. Gute und sichere Fahrt allen unterwegs und schönen Sonntag mit Radio Hannover. Ich bin Ansgar Borgmann. Hello.

Mit Radio Hannover geht's durch den Sonntag bis 1 gleich noch ganz neue Single von Miley Cyrus bei uns, Younger You. Zwischen 1 und 2 dann eine Stunde lang einfach gute Musik nonstop und ab kurz nach 2 freut sich der Kollege Theo Wurth auf euch, begleitet euch weiter durch diesen Sonntag. Ich bin Ansgar Borgmann, habt ein schönes, entspanntes Wochenende.

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1: Ich bin Uli Reitinger. Nach Angaben des Richterbundes fehlen in Deutschland 2000 Strafverfolger. In fast allen Bundesländern müssen 3 Ermittler die Arbeit von 4 tun, sodass Strafverfahren immer länger dauern und kleinere Fälle immer öfter vorzeitig eingestellt werden. Das sagt Verbandsgeschäftsführer Sven Rebehn der Bild am Sonntag.
2: Viel zu wenig Personal für viel zu viele Verfahren. Der Richterbund wartet auf die angekündigte Personaloffensive und fordert klare Beschlüsse noch vor der Sommerpause. Schon vor einem knappen Jahr hatte Justizministerin Hubig den Ländern rund 500 Millionen Euro in den nächsten 4 Jahren versprochen, um neue Stellen zu schaffen und für die Digitalisierung in der Justiz. Aber Bund und Länder streiten sich weiter um Geld. Ursula Winkler, Nachrichtenredaktion.
1: Das BAföG wird wohl doch nicht erhöht. Forschungsministerin Bär rechnet zumindest nicht mehr mit einer schnellen Reform der Ausbildungsförderung. Sie habe gehört, dass die Reform von den Regierungsfraktionen nicht mehr unterstützt werde, sagte Bär den Funke-Zeitungen. Man könne nicht einerseits Pflegeleistungen oder das Kindergeld kürzen und beim BAföG dann mehr Geld ausgeben, sagte sie zur Begründung. Die Hamburgerinnen und Hamburger stimmen heute über eine mögliche Bewerbung der Hansestadt um die Olympischen Spiele 2036, 2040 und 2044 ab. 1,3 Millionen Menschen ab 16 sind zur Abstimmung aufgerufen. Es geht darum, ob Hamburg sich weiter bemühen soll, Kandidat für eine deutsche Olympiabewerbung zu werden.
3: Bis 18 Uhr können die Bürgerinnen und Bürger abstimmen, ob sie die Olympischen Spiele in Hamburg wollen oder nicht. Ein vorläufiges Ergebnis soll noch am Abend vorliegen. Ende September entscheidet dann der Deutsche Olympische Sportbund, welche Stadt oder Region der deutsche Kandidat für die Spiele wird. Neben Hamburg sind auch Berlin, München und die Rhein-Ruhr-Region im Rennen. 2015 hatte sich in Hamburg bei einem Referendum eine knappe Mehrheit gegen Olympische Spiele in der Hansestadt ausgesprochen. Aus Hamburg, Katrin Luxemburger.
1: Das Comeback von Adi Hütter beim Fußball-Bundesligisten Eintracht Frankfurt ist perfekt. 5 Jahre nach seinem freiwilligen Abschied heuert der Österreicher zum 2. Mal als Trainer bei der Eintracht an. Er erhält einen Vertrag bis zum 30. Juni 2029. Hütter tritt die Nachfolge von Albert Riera an, von dem sich die Frankfurter nach noch nicht einmal 4 Monaten getrennt hatten.
0: Das Wetter für die ganze Region Hannover.
4: Wir schauen zu euch nach Badenstedt zum Beispiel. Da haben wir aktuell 20 Grad gemessen. Geht weiter. So, jetzt stockt hier alles ein bisschen. 21 Grad in Ricklingen derzeit, in Burgwedel ebenfalls 21 Grad. Ist doch eher ein wechselhafter Sonntagnachmittag in Hannover. Hier und da ein bisschen Sonne, ansonsten auch viele Wolken, Regenwolken. Am Abend können auch Gewitterwolken mit dabei sein über der Region. Wir schauen uns das an. Am Abend ebenfalls sehr verregnet. Erst Richtung Nacht wird es dann trockener bleiben. Morgen am Montag auf jeden Fall auch regenfrei. 9 Stunden Sonne bis zu 22 Grad in der Spitze. Ab Dienstag dann wechselhafter, da ist immer mal auch ein Schauer mit dabei. Die Temperaturen bleiben aber wie jetzt.
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4: Können wir kurz halten. Alles aufgehoben, die Straßen sind frei. Nur eine Sperrung haben wir noch immer wegen des Honigkuchen-Senfestes beispielsweise in Eldachsen. Die lange Straße zwischen Klosterstraße und Gesdorfer Straße in beiden Richtungen gesperrt. Ich wünsche gut und sichere Fahrt. Ich bin Theo Wurt, hallo.
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1: 13.30 Uhr, wir messen am Kröpke zum Beispiel 20 Grad, in der Fachelheide ebenfalls 20, auch bei euch am Hemmelerwald in Lehrte oder im Bissendorfer Moor 20 Grad. Etwas Sonne, bewölkt, teils aber auch Schauer, auch jetzt so in den kommenden Stunden in Hannover. Am Abend, am frühen Abend kann es dann ebenfalls vereinzelt noch so ein bisschen leichten Radau geben durch so ein paar Gewitterwolken, die entstehen. Also ein Abschnitt ist da auf jeden Fall angekündigt. Insbesondere bleibt der Abend ziemlich verregnet und wechselhaft eigentlich der ganze weitere Sonntag. Morgen Montag, 9 Sonnenstunden, da sieht's besser aus. Da bleibt es auch trocken, meist freundlich. So ein flockiges Wolkenbild dazu, 12 bis 22 Grad. Die weitere Woche dann von Dienstag an auch wieder etwas wechselhafter.
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1: Die Straßen sind frei, ich wünsche gute Fahrt, ich bin Theo Wurth, hallo.

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2: Ich bin Katrin Müller. Die SPD-Fraktion hält an der vereinbarten Reform der Unterstützung für Studierende fest und übt heftige Kritik an einer anderslautenden Äußerung der CSU-Forschungsministerin Dorothee Bär. Die rechnet nach eigener Aussage nicht mehr damit, dass die BAföG-Reform, die Union und SPD im Koalitionsvertrag angekündigt hatten, tatsächlich kommt.
3: Mit der BAföG-Reform sollten die Wohnkostenpauschale für Studierende, die nicht zu Hause wohnen, und danach der BAföG-Grundbedarf steigen. Noch im April hieß es, die Finanzierung steht. Inzwischen wollen die Regierungsfraktionen das Vorhaben aber nicht mehr unterstützen, sagte Bär, und sie zeigt Verständnis. Wenn Pflegebedürftige sparen sollen und beim Elterngeld gekürzt wird, könne man nicht an anderer Stelle große zusätzliche Leistungen versprechen. Diana Kramer, Nachrichtenredaktion.
2: Heftige Auseinandersetzungen in Frankreich haben den Champions-League-Triumph von Paris Saint-Germain überschattet. Nach einer aktualisierten Zwischenbilanz des Innenministeriums wurden landesweit rund 780 Menschen festgenommen. Außerdem wurden 57 Polizisten bei den Einsätzen verletzt. Zu Zwischenfällen kam es in rund 15 Städten. Nach Angaben des Deutschen Richterbundes fehlen in Deutschland 2000 Strafverfolger. In fast allen Bundesländern müssten drei Ermittler die Arbeit für vier machen. Dadurch würden sich Strafverfahren in die Länge ziehen und kleinere Fälle immer öfter vorzeitig eingestellt, sagte Verbandsgeschäftsführer Sven Rehbehn der Bild am Sonntag. Er fordert deshalb, schnell mehr Personal für die Strafverfolgung einzustellen. Zum Fußball. Das Comeback von Adi Hütter bei Eintracht Frankfurt ist perfekt. 5 Jahre nach seinem freiwilligen Abschied heuert der Österreicher zum zweiten Mal als Trainer bei der Eintracht an. Hütter übernimmt die Nachfolge von Albert Riera, von dem sich die Frankfurter nach nicht einmal 4 Monaten getrennt hatten.
4: Auch wenn Hütter bei vielen Eintracht-Fans gemischte Gefühle hervorruft, sie haben nicht vergessen, dass er das Team 2019 bis ins Europa-League-Halbfinale geführt hat. Trotzdem gemischte Gefühle, weil Hütters Abgang 2 Jahre später nicht geräuschlos verlief. Damals hatte er seinen Wechsel nach Mönchengladbach in der entscheidenden Saisonphase verkündet. Sein Team verspielte daraufhin einen 7-Punkte-Vorsprung und damit die Teilnahme an der Champions League. Jetzt sagt Hütter, ich hatte immer das Gefühl, noch nicht fertig zu sein. Uli Reitinger, Sportredaktion.
2: Und die Fußballnationalmannschaft will mit einem positiven Gefühl zur WM in die USA fliegen. Beim letzten Testspiel in Deutschland trifft das Team heute Abend in Mainz auf Finnland.
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5: Ja, kein Grund, gleich laut zu werden. Also das ist schon ein bisschen gewitterig. Auch jetzt am frühen Sonntagnachmittag ein wechselhafter Sonntag über der List, über Bornung oder auch Laatzen-Grasdorf. Mit Regenschauern, mit kurzem Gedonner auch schon dazwischen, kommt womöglich auch nochmal die Sonne durchgestrahlt. Zumindest bedeckter Himmel soll es jetzt nicht durchgängig sein. Ja? Auch am Abend kann nochmal die ein oder andere Gewitterwolke durchziehen. Über den Abend ebenfalls vor allem einige Regenwolken mit dabei. Heute sind wir bei maximal 21 Grad. Morgen früh starten wir bei 12 Grad. Am Morgen, der Montag insgesamt, schon heiter bis wolkig, durchgängig trocken zumindest mal bei 22 Grad Spitzentemperatur. Am Dienstag dann sogar bis 25 Grad die Tage drauf, dann eher wieder wie heute, durchgängig trocken zumindest mal bei 22 Grad Spitzentemperatur. Am Dienstag dann sogar bis 25 Grad die Tage

0: für alle, die auf Fahrt unterwegs sind. Ja, ihr habt es ja gerade gehört. Gute Fahrt.
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0: Ja, und wir feiern 500 Jahre Bräuhahnbier aus Stöcken. Da ist es erfunden worden. Thema gleich in dieser halben Stunde hier bei mir. Ich bin Theo Wurth, wünsche euch ein möglichst trockenes Wochenende.

0: Heute haben wir Kekse, Reifen oder Duschgel, die wir von Hannover aus in die ganze Welt verschicken. Ne? Aber der wohl erste wirkliche Exportschlager ist ein Bier gewesen. Wissen die wenigsten, das Bräuhahnbier. Wird heute genau 500 Jahre alt, wurde nämlich 1526 von Kurt Bräuhahn aus Stöcken erfunden. Der wollte eigentlich ein Bier nachbrauen, das er in Hamburg kennengelernt hatte. Heraus kam aber was anderes, ein obergäriges Bier, das einen entscheidenden Vorteil hatte. Thomas Schwarke, der ehemalige Direktor des Historischen Museums, weiß mehr.
1: Er hat durch die Art der Gärung diese Exportfähigkeit hergestellt, die Haltbarkeit erhöht. Und das macht ihn zu einem der großen Innovatoren sozusagen. Und wenn man die Bedeutung des Bieres sich vorstellt, dann ist das wirklich eine bahnbrechende und ganz wichtige Entwicklung gewesen.
0: Tja, Bier ist damals nämlich noch ein echtes Grundnahrungsmittel mit geringerem Alkoholgehalt als heutzutage eine Alternative zu Trinkwasser.
1: Dass die Leine der Fluss gewesen ist, an dem gewaschen wurde, wo Abwässer hineingelangten, daraus sich dann auch noch mit Trinkwasser zu bedienen, ist dann schwierig. Deshalb war Bier das Interessante, weil durch die Zutaten auch eine gewisse keimabtötende Wirkung zu erzielen war.
0: Und weil Bräuhahn das jetzt aufgrund der besseren Haltbarkeit auch exportieren konnte, hat das Bier ihm und Hannovers großen Wohlstand gebracht. Bräuhahn war es auch, der den Grundstein für Hannovers ältestes Unternehmen gelegt hat. Unter seiner Führung haben sich die Brauberechtigten der Stadt zur Brauergilde zusammengefunden, ja, aus der später nämlich dann die Gilde Brauerei geworden ist. Die kennen wir natürlich. Und die trägt ja auch bis heute mit dem Hahn das Gütezeichen des Bräuhahnbieres tatsächlich. Dazu Gildechef Mike Gärtner.
2: Bräuhahn hat also einfach seinen Namen dazu umfunktioniert, dass er das Wappentier, den Hahn, der dann auch noch ein Kleeblatt im Fuß hält, zum Wappentier der Gildebrauerei macht. Und diese Tradition haben wir bis heute dann hier auch aufrechterhalten. Ist also bis heute ein Stück Geschichte, was uns hier auch in der Gildebrauerei begleitet.
0: Und noch was hatte Kurt Bräuhahn in Hannover hinterlassen. Nicht nur das Gildebier, sondern auch das Bräuhahnhaus. Das zweitälteste Fachwerkhaus ist das in der Altstadt in der Kramerstraße 24. Na, wieder was gelernt.
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0: Das sind die 80er bei Radio Hannover. Einfach gute Musik. Roxy Music und Oh Yeah. Und gleich geht's weiter mit der Disco Queen hier bei Radio Hannover. Das ist der Classic Hit vor halb drei noch. Und zwar natürlich, wenn wir von der Disco Queen sprechen, dann sprechen wir von der Gloria Gaynor. Und das ist ihr großer Hit. Reach Out, I'll Be There. Kommt sofort, ganz kurzen Augenblick.
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1: Ja, ist ganz gut runtergekühlt aktuell. 17 Grad nur bei euch am Saalplatz in der Südstadt. 18 Grad am Lindenhafen. Dann haben wir ebenfalls 18 Grad in der Hohen Heide in Neustadt am Rübenberge. Und dann schauen wir zum Springhorstsee. Auch da nur 17 Grad aktuell. Ja, hin und wieder lockert es nochmal auf heute Nachmittag. Ansonsten aber der Trend doch eher ungemütlich mit teilweise Regen und Gewittern. Den Abend über sieht das sogar ziemlich dauerhaft noch aus. Ja, vereinzelt, wie gesagt, dann eben auch kurze Gewittersequenz auch am Abend noch möglich. Nach hinten raus wird das Niederschlagsrisiko dann immerhin abnehmen da. So, klar sogar schon leicht auf dann, je näher wir dem Montagmorgen kommen, also in der Nacht. Ja, da gibt es dann wie Sonnenschein am Montag zur neuen Woche. Auch im Tagesverlauf meist im Wechsel mit lockeren Wolken. Ansonsten 9 Sonnenstunden bis zu 22 Grad in der Spitze. Und es bleibt regenfrei zum Wochenstart.
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1: Vorsicht A7 Hannover Richtung Hamburg. Zwischen Mellendorf und Berghof besteht Gefahr durch eine Ölspur. Ansonsten noch einzelne Sperrungen in der Region Hannover wegen der Fahrradsternfahrt, die stattfindet, noch bis 18 Uhr. Ansonsten aber alles frei im Moment. Ich bin Theo Wurt, wünsche euch eine gute Fahrt. Jetzt mit Somber und Homewrecker.

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0: Das musste ich dann neulich hören. Spekulationen darum, ist die große Hype-Phase von Mr. Harry Styles schon vorbei? Geht's jetzt abwärts? Ja, siecht sie quasi schon dahin, die Karriere? Na, das ist vielleicht leicht übertrieben, aber Ursprung der Überlegungen war, dass gleich zu Beginn der frischen Live-Tour von Harry Styles die Shows nicht mal ausverkauft waren. Sicherlich auch im Kontrast zu Zeiten, wo ja so Verkaufsstarts einen schon direkt intensiven Run auf die Tickets bedeutet haben, ne, und man jetzt in 0, nichts ausverkauft war. Aber warten wir es mal ab. So war es diesmal nicht. Neue Musik hatte auch hier gerade und vielleicht wird die ja noch richtig abgefeiert. Wer weiß. Mir gefällt es jedenfalls bestens. American Girls gerade von Harry Styles.
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0: Und das ist jetzt U2 bei uns. Where the streets have no name.

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0: Ich wünsche euch ein schönes Wochenende mit Climby Fischer. Hier ist Radio Hannover, 15 Uhr.
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2: Ich bin Katrin Müller. Die SPD-Fraktion hält an den BAföG-Reformplänen fest und ärgert sich über anderslautende Aussagen von Bundesforschungsministerin Dorothee Bär. Deren Äußerungen seien schlicht falsch und nicht zutreffend, sagte Vize-Fraktionschefin Wiebke Ester. Bär hatte in einem Interview bei den Funke-Zeitungen nicht mehr mit der Reform gerechnet.
3: Forschungsministerin Bär hatte im Zeitungsinterview gesagt, sie habe gehört, dass die Regierungsfraktionen die BAföG-Reform nicht mehr unterstützen würden. Ganz anders als die CSU-Politikerin klingt nun aber der Ton aus der SPD-Fraktion. Die Koalitionsfraktionen hätten sich gemeinsam auf eine BAföG-Reform verständigt, auf Basis des Koalitionsvertrags. Die Verwunderung über das Vorgehen der Ministerin ist groß. Den Plänen nach soll in einem ersten Schritt ab dem Wintersemester die im BAföG enthaltene Wohnkostenpauschale für Studierende um 60 Euro monatlich angehoben werden. Ursula Winkler, Nachrichtenredaktion.
2: Nach der Ausweitung der israelischen Militäreinsätze im Libanon hat Frankreich eine Dringlichkeitssitzung des UN-Sicherheitsrats gefordert. Nichts könne die Fortsetzung der Operationen im Libanon und eine immer tiefere Besetzung libanesischen Territoriums rechtfertigen, sagte Außenminister Barrot im TV. Die israelische Armee hatte zuvor ihre Angriffe im Südlibanon ausgeweitet und dabei nach eigenen Angaben eine strategisch wichtige Kreuzritterfestung eingenommen. Soll der Zugang zu sozialen Medien für Kinder und Jugendliche reguliert oder ganz verboten werden? Experten des Aktionsrats Bildung haben in der Debatte jetzt Stellung bezogen. Sie sprechen sich für ein Social-Media-Verbot in Grundschulen aus. Laut einem Gutachten des Aktionsrats steigt die Nutzung von Smartphones, Social Media und Social Gaming bereits im Grundschulalter deutlich an.
4: Die Bildungsforscher warnen vor Gefahren und Nebenwirkungen von Social Media. Aufmerksamkeitsstörungen, exzessives Nutzungsverhalten bis hin zu Sucht und Cybermobbing betreffen laut dem Gutachten immer öfter auch schon Grundschulkinder. Das Problem ist aus Sicht der Experten, dass die Informationen nicht mehr über Erwachsene gefiltert, sondern durch Algorithmen gesteuert werden. An kindgerechten Angeboten fehle es dagegen. Diana Kramer, Nachrichtenredaktion.
2: Zum Fußball. Das Comeback von Adi Hütter beim Bundesligisten Eintracht Frankfurt ist perfekt. 5 Jahre nach seinem freiwilligen Abschied heuert der Österreicher zum zweiten Mal als Trainer bei der Eintracht an. Der 56-Jährige übernimmt die Nachfolge von Albert Riera, von dem sich die Frankfurter nach nicht einmal 4 Monaten getrennt hatten.
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0: Vorhin sagte der Kollege Borgmann noch zum Abschied, er fahre jetzt Richtung NRW dem Gewitter entgegen. Und Menschenskinder, das kam aber wirklich prompt in Richtung Region Geil. Also vielleicht kommt auch noch mehr. Aber heute Nachmittag gab es ja bereits mal einzelne gewittrige Abschnitte, die dabei waren. Auch mit Regen, aber eben auch wechselnd mal mit trockenen, durchaus aufgelockerten Momenten an diesem Sonntag. Ist also einiges drin heute. Temperaturen bei höchstens 21 Grad. Aktuell um kurz nach 3 sind das 19 Grad immerhin schon wieder bei euch in Isernhagen. Dann haben wir 18 Grad nur bei euch in Ricklingen, auch in Dören 18 Grad. Und genauso sind sie 19 Grad in Bennigsen. Morgen am Montag, da sieht zumindest mal trocken aus. Bis dahin wird aber noch einiges an Regen runterkommen, übrigens auch am Abend heute. Wenn es dann aber in den 1. Juni geht, da kann man zumindest schon mal sagen, 9 Sonnenstunden, ein paar lockere Wolken, auf jeden Fall trocken bei 22 Grad in der Spitze. Ab Dienstag allerdings auch schon wieder wechselhafter. Da zumindest schon mal wärmer bis 25 Grad. Kann aber auch noch die ein oder andere Regenwolke mit dabei sein, generell zum Start oder sagen wir mal im Verlaufe der nächsten Woche dann eher wechselhaft. Immer auch, aber mit Sonne.
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0: So, auf der A7 ist wieder freie Fahrt. Da hat sich der Verkehr normalisiert. Aber bitte Vorsicht, ungesicherte Unfallstelle gilt für die B3 und die B188. Das ist Hannover Richtung Wolfsburg. Zwischen A37, Beinhorn und der B443, Burgdorf West-Schillerslage. Hier ist die Polizei benachrichtigt, aber noch nicht vor Ort. Bitte Vorsicht, ungesicherte Unfallstelle.
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0: Ja, zum heutigen Welt-Nichtrauchertag. Ich bin Theo Wurth. Darauf doch ein Zigarettchen? Nein, natürlich nicht. Und denk dran, ne, auch wer vaped, ist Raucher. Ja, ganz klar sagen, ne? Also, wir haben gleich Thema Welt-Nichtrauchertag, was es bedeutet und wie eigentlich so die Entwicklungen aktuell sind. Das klären wir in dieser halben Stunde. Mein Name ist Theo Wurth. Guten Tag. So die Entwicklungen aktuell sind, das klären wir in dieser halben Stunde. Mein Name ist Theo Wurth. Guten Tag.

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0: Nice Little Penguins bei Radio Nova an diesem Sonntag, heute am Welt-Nichtrauchertag. Und während in Deutschland immer noch kräftig gequarzt wird, gilt Schweden inzwischen als rauchfrei. Torben Schulz aus unserer Redaktion, was heißt das denn genau?
1: Ja, es ist nicht so, dass in Schweden jetzt gar keiner mehr raucht, aber 2025 waren es nur noch 4,8% der Bevölkerung, also gut jeder 20. die täglich geraucht haben. Damit liegt Schweden unter der magischen 5%-Grenze der Weltgesundheitsorganisation WHO und gilt als praktisch rauchfrei. Zum Vergleich, 2003 waren dort noch 16% der Bevölkerung Raucher. Man muss aber auch sagen, hier geht es um die täglichen Raucher. 30% der Schweden greifen noch gelegentlich zur Zigarette. Wie hat Schweden das nun geschafft? Das Rauchen ist aus dem öffentlichen Raum verbannt worden und Zigaretten gibt es im Supermarkt nur, wenn man gezielt danach fragt.
0: Okay, also das ist hier in Deutschland ja doch durchaus etwas anders. Da gibt es Zigaretten ja gut sichtbar in den Kassenbereichen der Märkte, auch wenn es mal nicht so appetitlich aussieht, was da drauf abgebildet ist. Wie ist denn hier die Entwicklung gerade?
1: Ja, in Deutschland rauchen laut Bundesgesundheitsministerium aktuell rund 20% der über 18-Jährigen, 23% sind es bei den Männern und 17% bei den Frauen. In der Gruppe der jungen Erwachsenen im Alter von 18 bis 29 gibt es tatsächlich die meisten Raucher. Mehr als 40% der Männer und rund 30% der Frauen greifen hier zur Zigarette. Bei uns in Niedersachsen raucht knapp jeder und jede vierte, 23% sind es insgesamt. Vor allem das Vapen mit unterschiedlichen, oft fruchtigen Geschmäckern ist bei jungen Menschen ganz stark auf dem Vormarsch.
0: Ja, was tut die Politik dagegen?
1: Ja, Niedersachsens Gesundheitsminister Andreas Philippi hat gerade diese Woche ein Verbot von Aromen in E-Zigaretten und Einweg-Vapes gefordert. Und man muss einfach sagen, 131.000 Menschen hier bei uns in Deutschland sterben jedes Jahr an den Folgen des Rauchens. Das entspricht jedem siebten Todesfall.
0: Tja, dann nehmen wir uns doch ein Beispiel an Schweden und verzichten jetzt mal auf die Zigarette danach. Ne?
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0: Wir rufen Amerika, nee, jetzt rufen wir erstmal Hannover. Und zwar das Wetter hier bei Radio Hannover um gleich 3:30.
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0: So sieht's aus. Wir haben gemessen am Zoo aktuell 19 Grad. Dann sind wir am Amerikaplatz in Mittelfeld ebenfalls 19 Grad. So, dann geht's weiter. Zum Beispiel bei euch am Flugplatz in Wunsdorf, dort ebenfalls 19 Grad. Und wenn wir weiterschauen, hier zum Beispiel am Bahnhof in Weetzen in Ronnenberg, auch da aktuell 19 bis zu 21 Grad sind drin an diesem Sonntag. Etwas Sonne gibt's, bewölkt, teils Schauer und auch einzelne Gewitter, sowohl am frühen Abend als auch jetzt am Nachmittag durchaus mal örtlich möglich. Und generell zieht sich dieser Regenabschnitt noch durch den ganzen Abend durch, muss man sagen. Also der Mai endet doch sehr verregnet. Morgen am Montag, da kriegen wir dann zumindest 9 Sonnenstunden. Da sieht es schon ganz anders aus. Da bleibt es auch trocken und meist freundlich und flockiges Wolkenbild dazu. 12 bis maximal 22 Grad. Die weitere Woche dann von Dienstag an wieder etwas wechselhafter.
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0: Fahrt vorsichtig auf der B3 und B188 Hannover-Wolfsburg zwischen der A37 Beinhorn und B443 Burgdorf-West-Schillers-Lage ist aktuell die Ausfahrt gesperrt. Grund ist ein Unfall, den es da gegeben hat, und ansonsten müsst ihr eigentlich nur noch mit einzelnen Sperrungen in der Region rechnen wegen der Fahrradsternfahrt, die stattfindet. Noch bis 18 Uhr läuft die Veranstaltung. Das war's aber ansonsten. Ich wünsche euch eine gute und sichere Fahrt mit Radio Hannover. Zum Wochenende natürlich einfach gute Musik aus 6 Jahrzehnten. Das ist jetzt Depeche Mode und Policy of Truth. Mein Name ist Theo Wurth. Schön, dass ihr mit dabei seid. Guten Tag zusammen.

Das ist David Bowie und Let's Dance. Radio Hannover am Wochenende, einfach gute Musik. Diese Woche war ja runder Geburtstag in Düren und zwar auf dem Wochenmarkt am Fiedler Platz. 100 Jahre, also seit einem Jahrhundert fester Bestandteil des dortigen Stadtteillebens. Liebe Grüße gehen raus dorthin. Insgesamt ja so um die 35 Stände, die frische Produkte und Ware für Düren anbieten, Woche für Woche. Wir waren vorgestern, als das, glaube ich, stattfand, auch vor Ort natürlich und haben da tolle Eindrücke gesammelt, eben von der Atmosphäre da. Da war natürlich große Feierstimmung und das haben wir auch in einem Insta-Post festgehalten. Könnt ihr euch mal anschauen bei Radio Hannover auf Instagram, was da so los war. Klingt auf jeden Fall sehr gut. Wir sagen nochmal alles Gute zu 100 Jahren Fiedlerplatz Wochenmarkt. Gratulation!

0: für mich einer der besten. Feel, der Hit von Robbie Williams Anfang der 2000er. Das war ein Sommer, oder? Also ich habe es noch gut in Erinnerung, auch wenn es Schulzeit war, ist schon ein bisschen her, wissen wir alle. Über 20 Jahre, machen wir uns darüber lieber keine Gedanken. Einfach gute Musik hier bei Radio Hannover. Es ist Sonntag und wir haben natürlich auch ganz neue Musik für euch.
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1: Ich bin Katrin Müller. Die SPD-Fraktion hält an der vereinbarten Reform der Unterstützung für Studierende fest und übt heftige Kritik an einer anderslautenden Äußerung der CSU-Forschungsministerin Dorothee Bär. Die rechnet nach eigener Aussage nicht mehr damit, dass die BAföG-Reform, die Union und SPD im Koalitionsvertrag angekündigt hatten, tatsächlich kommt.
2: Mit der BAföG-Reform sollten die Wohnkostenpauschale für Studierende, die nicht zu Hause wohnen, und danach der BAföG-Grundbedarf steigen. Noch im April hieß es, die Finanzierung steht. Inzwischen wollen die Regierungsfraktionen das Vorhaben aber nicht mehr unterstützen, sagte Bär, und sie zeigt Verständnis. Wenn Pflegebedürftige sparen sollen und beim Elterngeld gekürzt wird, könne man nicht an anderer Stelle große zusätzliche Leistungen versprechen. Diana Kramer, Nachrichtenredaktion.
1: Nach der Ausweitung der israelischen Militäreinsätze im Libanon hat Frankreich eine Dringlichkeitssitzung des UN-Sicherheitsrats gefordert. Nichts könne die Fortsetzung der Operationen im Libanon und eine immer tiefere Besetzung libanesischen Territoriums rechtfertigen, sagte Außenminister Barrot im TV. Die israelische Armee hatte zuvor ihre Angriffe im Südlibanon ausgeweitet und dabei nach eigenen Angaben eine strategisch wichtige Kreuzritterfestung eingenommen. Nach Angaben des Deutschen Richterbundes fehlen in Deutschland 2000 Strafverfolger. In fast allen Bundesländern müssten 3 Ermittler die Arbeit für 4 machen. Dadurch würden sich Strafverfahren in die Länge ziehen und kleinere Fälle immer öfter vorzeitig eingestellt, sagte Verbandsgeschäftsführer Sven Rehbehn der Bild am Sonntag. Er fordert deshalb, schnell mehr Personal für die Strafverfolgung einzustellen. Zum Fußball. Das Comeback von Adi Hütter bei Eintracht Frankfurt ist perfekt. 5 Jahre nach seinem freiwilligen Abschied heuert der Österreicher zum zweiten Mal als Trainer bei der Eintracht an. Hütter übernimmt die Nachfolge von Albert Riera, von dem sich die Frankfurter nach nicht einmal 4 Monaten getrennt hatten.
3: Auch wenn Hütter bei vielen Eintracht-Fans gemischte Gefühle hervorruft, sie haben nicht vergessen, dass er das Team 2019 bis ins Europa-League-Halbfinale geführt hat. Trotzdem gemischte Gefühle, weil Hütters Abgang 2 Jahre später nicht geräuschlos verlief. Damals hatte er seinen Wechsel nach Mönchengladbach in der entscheidenden Saisonphase verkündet. Sein Team verspielte daraufhin einen 7-Punkte-Vorsprung und damit die Teilnahme an der Champions League. Uli Reitinger, Sportredaktion.
1: Und die Fußballnationalmannschaft will mit einem positiven Gefühl zur WM in die USA fliegen. Beim letzten Testspiel in Deutschland trifft das Team heute Abend in Mainz auf Finnland.
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4: Mit 20 Grad in Kaltenweide, in Fahrenwald und auch in Rettmar. Hin und wieder lockert's auf heute Nachmittag. Der Trend ist aber trotzdem doch eher ungemütlich mit teilweise Regen und auch Gewittern. Den Abend über sieht das sogar ziemlich dauerhaft aus. Vereinzelt, wie gesagt, dann kurze Gewittersequenzen Richtung frühen Abend voraussichtlich. Nach hinten raus wird dann zumindest das Niederschlagsrisiko immer abnehmender. Klart sogar schon leicht auf, je näher wir dem Montagmorgen kommen, denn da gibt's dann viel Sonnenschein, auch im Tagesverlauf, meist im Wechsel. Mit lockeren Wolken bis zu 22 Grad. Das ist der Höchstwert in der Spitze. Und es bleibt regenfrei zum Wochenstart morgen.
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4: Wir schauen auf die B3 und die B188. Das ist Burgdorf Richtung Wolfsburg zwischen A37, Beinhorn und der B443, Burgdorf West, Schillerslage. Ist die Ausfahrt gesperrt? Hier hatte es einen Unfall gegeben. Dort kommt ihr also aktuell nicht durch. Weiter gibt es Sperrungen, vereinzelte im gesamten Regionsgebiet. Grund ist die Fahrradsternfahrt, die noch läuft. Ungefähr 2 Stunden lang bis maximal 18 Uhr. Deswegen also nicht wundern, wenn irgendwo hier und da mal kein Durchkommen ist. Ansonsten aber keine Staus und keine Störungen.
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4: Habt gerade schon in den Nachrichten gehört, das Fußballtestspiel der Deutschen, ja, nicht mehr lang, bis zur beginnenden Fußball-Weltmeisterschaft. Und in diesem Jahr ist auf dem Waterloo-Platz dann auch wieder Public Viewing geplant. Details dazu gleich. Schönen Sonntag, ich bin Theo Wurth.

0: Viertel nach vier. Es ist das größte Sportevent der Welt. 4 Jahre müssen Fußballfans immer darauf warten. Jetzt sind es nur noch knapp 2 Wochen zur Fußballweltmeisterschaft 2026. Gerade in einem Fußballland wie Deutschland gibt es natürlich viele, viele Fans und zusammen mit tausenden anderen Fußball schauen. Boah, das bringt schon so ein kleines bisschen Stadiongefühl nach Hannover. Und in diesem Jahr gibt es wieder tatsächlich das Public Viewing hier auf dem Waterloo-Platz, das es ja zuvor nicht gegeben hatte. Veranstalter Romek Manz vom C-Group Hannover.
1: Es ist erstmal gastronomisch eine Herausforderung, weil ja 15.000 Leute erwarten, dass sie zu jedem Deutschland-Tor ein Bier in der Hand haben können. Und dann ist es eine Herausforderung für das Sicherheitskonzept. Da muss im Grunde genommen alle 4 Meter ein Sicherheitsmann stehen. Und dann sind da viele Dinge zu beachten, weil die Polizei und die Feuerwehr und die Stadt als Ordnungsbehörde natürlich immer mit im Boot sind. Aber das macht eigentlich den Reiz und den Spaß an so einer Veranstaltung auch aus.
0: Tja, bis zu 15.000 Fußballfans können sich auf dem Waterloo-Platz versammeln. Das ist eine deutliche Steigerung seit der letzten Austragung während der EM 2024. Damals waren gerade mal 10.000 Menschen auf dem Platz zugelassen. Für Hannovers Oberbürgermeister Bedit Onay reiht sich die WM zwischen städtischen Großereignissen ein nach dem Hannover-Marathon und vor den deutschen Finals. Es bleibt also sportlich in Hannover.
2: Ich hoffe, das Public Viewing wird gut und gleichzeitig auch tolle Ergebnisse geben, sodass Menschen auch einfach feiern können in unserer Stadt. Wir sind in diesem Jahr stehen vor einem besonderen Sportsommer, einem Sommermärchen vielleicht auch. Und wenn das gerade mit einer guten WM anfängt und dann mit den Finals weitergeht, hätte ich nichts dagegen.
0: Tja, die Fußball-Weltmeisterschaft findet in diesem Jahr ja in Kanada, den USA und Mexiko statt. Beginnt am 11. Juni und obwohl die WM so weit weg ist, kommen zumindest die Fans hier zusammen zum Anfeuern, zum Trinken und Feiern auf dem Waterloo-Platz. Muss natürlich auch passen mit der Uhrzeit. Ne? Ist natürlich nochmal eine andere Zeit, in der drüben in Amerika gespielt wird. Veranstalter Romek Manz hat angekündigt, mindestens alle Deutschlandspiele mal und das Finale übertragen zu wollen. Wir freuen uns.
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0: Ganz kuschelig hier, der Classic Hit bei Radio Nova von den Bee Gees. Den haben wir ausgespielt, jetzt schon 16.34 Uhr. Hoppala.
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0: Der Sonntagnachmittag bleibt wechselhaft in der Region. 20 Grad in Oze und in Hakenbleck, 19 Grad in Wülfel und auch 19 in Wülfelrode. Mit wechselnden Schauern, teils auch trockenen, freundlichen Abschnitten, diesmal eher weniger, muss man sagen. Das Heitere wird eher abnehmen im Laufe des späteren Nachmittags. Zum Abend gibt es sogar so ein paar Gewitterwolken weiterhin, auch wenn es inzwischen etwas geringere Wahrscheinlichkeit ist. Also es kann mal laut werden immer noch, bis spät kann es schauern Richtung Montag. Dann aber trocken und durchaus aufgelockert. 9 Stunden Sonnenschein sind morgen erwartet. Wolkiger Himmel dazu, 12 bis maximal 22 Grad. Am Dienstag dann mehr Wolken, auch Regen möglich, aber wärmer.
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0: Na, wer sagt's denn? Alles frei auf der A7, nix weiter los. B3 W188 bei Burgdorf West, auch wieder freie Fahrt nach der Unfallstelle. Also kommt gut an jetzt mit etwas 90er Hip-Hop, Westside und TQ. Einfach gute Musik, ich bin Theo Wurt.
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0: Blues, Roots Rock und Amerikaner hier aus Hannover. Diese Woche war Country Sound bei uns on air.
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0: Und zwar Yngwie steht für die erdigen Blues, groovenden Roots Rock und eine europäische Interpretation von Amerikaner. Seit über 20 Jahren ist er als Toringenieur auf europäischen Bühnen und auch in Studios unterwegs, macht aber auch eigene Musik. Und darüber hat er mit Kollegin Claudia Furnes gequatscht.
2: Du bist schon lange unterwegs, seit über 20 Jahren und eigentlich ja Toning, ne?
3: Genau, von Haus aus Toningenieur, komme natürlich von der Musik, habe dann immer wahnsinnig viel Touren gemacht und dann habe ich wieder mit Musik angefangen vor 10 Jahren, habe jetzt mein 5. Album in der Pipeline, was am 19. Juni kommt und bin wieder sehr aktiv, auch musikalisch, mache also beides.
2: Ja, und du hast viele bekannte Menschen gemischt. Vielleicht nennst du einfach mal ein paar Namen, mit denen du so zu tun hattest und immer noch hast.
3: Ja, ich war die ganze deutsche Karriere mit dem Roger Zizzo unterwegs und auch so ein paar internationale Sachen, Chili Gonzales und Liz Wright und so. Und im Moment mache ich viel mit Heinz-Rudolf Kunze und Thomas D. und Max Mutzke. Das ist so dieses Jahr dran.
2: Ja.
3: Ja, und den einen oder anderen mehr.
2: Ja, das ist ja auch viel sinniger Text, sage ich mal. Da wird auch auf Wort sehr viel Wert gelegt und eben auch auf handgemachte Musik.
3: Genau, das ist mein Zuhause, handgemachte Musik, die auch ein bisschen was bedeutet, auch wenn sie mal abgehen darf und grooven und so weiter. Ja. Das schließt, finde ich, das eine schließt das andere nicht aus.
2: Wenn man jetzt 2 Jahrzehnte dabei ist, behaupte ich jetzt einfach mal, dann hat man sich schon gefunden und weiß auch, was man will und was man erzählen will und die eigene Richtung definitiv auch. Wo siehst du dich?
3: Ja, ich glaube, mir geht es so ein bisschen um authentisches Wirken in der Kunst und mir geht es auch darum, dass man sich entwickeln kann als Mensch, sich reflektiert in dem, was man tut, möglichst und versucht, die Welt mit einem Auge zu sehen, was ja auch mal ein bisschen in die zweite Zeile guckt. Und das finde ich spannend und das gerade in Kombination mit der Musik, die mich geprägt hat, nämlich Amerikaner und Blues und solche Sachen, ist für mich ein reizvoller Weg.
0: Mehr dazu, was Yngwie in seiner Musik antreibt, könnt ihr nachhören auf unserer Webseite. Da gibt's das ganze Interview in voller Länge in unserer UNESCO-Audiothek.
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0: Wir begleiten euch durchs Wochenende. Noch gut 7 Stunden Sonntag, ne? 7 Stunden restlicher Mai, bevor wir dann hoffentlich endgültig Richtung Sommer in Hannover einbiegen. Vor den Nachrichten um 17 Uhr hört ihr erstmal noch ganz neue Musik bei uns. Matrick ist uns zugeflogen. Victim of Luck. Die Single hört ihr gleich.
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0: kurz nach 5.
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2: Ich bin Katrin Müller. Die Deutsche Stiftung Patientenschutz hat Vorschläge aus der Unionsfraktion zur finanziellen Stabilisierung der Pflegeversicherung scharf kritisiert. Der Vorsitzende Eugen Brüsch warf Fraktionsvize Albert Stegemann vor, mit täglich neuen absurden Vorschlägen davon ablenken zu wollen, dass Gesundheitsministerin Nina Wagen noch immer keine Pläne für eine Pflegereform vorgelegt hat. Stegemann hatte vorgeschlagen, erwachsene Kinder künftig früher an den Kosten für die Pflege ihrer Eltern zu beteiligen und zur Finanzierung der Pflege auch Wohneigentum von Pflegebedürftigen heranzuziehen. Nach der Ausweitung der israelischen Militäreinsätze im Libanon hat Frankreich eine Dringlichkeitssitzung des UN-Sicherheitsrats gefordert. Nichts könne die Fortsetzung der Operationen und eine immer tiefere Besetzung libanesischen Territoriums rechtfertigen, sagte Außenminister Barrot im TV. Die israelische Armee hatte zuvor ihre Angriffe im Südlibanon ausgeweitet und dabei nach eigenen Angaben eine wichtige Kreuzritterfestung eingenommen.
3: Es ist das erste Mal seit 26 Jahren, dass israelische Soldaten die Festung erreichen. Israels Militär war im Jahr 2000 nach einer rund 20 Jahre langen Besatzungszeit aus dem Gebiet abgezogen. Die Einnahme der hochgelegenen Festung aus dem 12. Jahrhundert verschafft Israels Armee nun viele Vorteile. So kann sie etwa Bewegungen der Hisbollah erkennen und unterbinden. Im Libanon fürchten viele Menschen derweil, dass Israel den Süden des Landes erneut dauerhaft besetzen könnte. Aus Tel Aviv, Cindy Richau.
2: Die SPD-Fraktion hält an den BAföG-Reformplänen fest und ärgert sich über anderslautende Aussagen von Bundesforschungsministerin Dorothee Bär. Deren Äußerungen seien schlicht falsch und nicht zutreffend, sagte Vize-Fraktionschefin Wiebke Ester. Bär hatte in einem Interview bei den Funke-Zeitungen nicht mehr mit der Reform gerechnet.
4: Forschungsministerin Bär hatte im Zeitungsinterview gesagt, sie habe gehört, dass die Regierungsfraktionen die BAföG-Reform nicht mehr unterstützen würden. Ganz anders als die CSU-Politikerin klingt nun aber der Ton aus der SPD-Fraktion. Die Koalitionsfraktionen hätten sich gemeinsam auf eine BAföG-Reform verständigt, auf Basis des Koalitionsvertrags. Die Verwunderung über das Vorgehen der Ministerin ist groß. Ursula Winkler, Nachrichtenredaktion.
2: Zum Fußball. Das Comeback von Adi Hütter beim Bundesligisten Eintracht Frankfurt ist perfekt. 5 Jahre nach seinem freiwilligen Abschied heuert der Österreicher zum zweiten Mal als Trainer bei der Eintracht an. Der 56-Jährige übernimmt die Nachfolge von Albert Riera, von dem sich die Frankfurter nach nicht einmal 4 Monaten getrennt hatten.
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5: Mit aktuell 20 Grad bei euch in Rethmar, in Finnhorst und auch in Anderten aktuell. Mit Regenschauern dazwischen kommt auch die Sonne nochmal so ein bisschen durchgestrahlt. Also zumindest so konsequent bedeckter Himmel ist es nicht. Kann auch jetzt durchaus tendenziell etwas trockener bleiben Richtung späteren Nachmittag und frühen Abend. Es wird aber nochmal was runterkommen. Morgen wird es dann auf jeden Fall schon mal trockener bleiben. Da sieht es ganz gut aus, geringes Regenrisiko für den Montag. Stattdessen 9 Stunden Sonnenschein von früh bis spät, also meist freundlich mit lockeren Wolken. Bei 12 Grad in der Früh und 22 Grad in der Spitze. Am Dienstag sogar bis zu 25. Da wird es dann ebenfalls meist bewölkt sein. Die Sonne kommt raus, aber auch so ein gewisses Regenrisiko ist im Wochenverlauf immer mal täglich eigentlich dabei. Wenn dann aber doch eher nur kürzere regnerische, nasse Sequenzen. Es bleibt also wechselhaft und noch nicht so richtig volle Pulle Sommer, aber was nicht ist, kann ja noch werden.
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5: Bitte Vorsicht, Hunde laufen auf der Fahrbahn, und zwar die Bundesstraße B217 Springe-Hameln in beiden Richtungen. Zwischen Altenhagen und Hachmühlen bitte unbedingt aufpassen, da befinden sich Hunde auf der Fahrbahn. Das war's ansonsten. Mehr habe ich nicht aktuell. Eine Stunde lang noch läuft die Fahrradsternfahrt durch die Region. Also weiterhin können einzelne Sperrungen von Straßen vorherrschend sein. Ansonsten gute und sichere Fahrt.
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5: Mit Theo Wurth, und er wünscht euch ein entspanntes Wochenende mit einfach guter Musik.
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5: Mit Theo Wurth, und er wünscht euch ein entspanntes Wochenende mit

0: 17.17 Uhr, einfach gute Musik. What have I done to deserve this? Fragen die Pet Shop Boys featuring Dusty Springfield. Schön, dass ihr dabei seid hier bei Radio Hannover. Heute haben wir Kekse, Reifen oder Duschgel, ja, die wir von Hannover aus in die ganze Welt verschicken. Aber der wohl erste wirkliche Exportschlager ist tatsächlich ein Bier gewesen. Das Bräuhahnbier wird heute genau 500 Jahre alt, wurde nämlich 1526 von Kurt Bräuhahn aus Stöcken erfunden. Der wollte eigentlich ein Bier nachbrauen, das er in Hamburg kennengelernt hatte. Heraus kam aber was anderes, ein obergäriges Bier, das einen entscheidenden Vorteil hatte. Thomas Schwarke, der ehemalige Direktor des Historischen Museums, weiß mehr.
1: Er hat durch die Art der Gärung diese Exportfähigkeit hergestellt, die Haltbarkeit erhöht. Und das macht ihn zu einem der großen Innovatoren sozusagen. Und wenn man die Bedeutung des Bieres sich vorstellt, dann ist das wirklich eine bahnbrechende und ganz wichtige Entwicklung gewesen.
0: Tja, Bier ist damals nämlich noch ein echtes Grundnahrungsmittel mit geringerem Alkoholgehalt als heutzutage, eine Alternative zu Trinkwasser.
1: Dass die Leine der Fluss gewesen ist, an dem gewaschen wurde, wo Abwässer hineingelangten, daraus sich dann auch noch mit Trinkwasser zu bedienen, ist dann schwierig. Deshalb war Bier das Interessante, weil durch die Zutaten auch eine gewisse keimabtötende Wirkung zu erzielen war.
0: Und weil Bräuhahn das jetzt aufgrund der besseren Haltbarkeit auch exportieren konnte, hat das Bier ihm und Hannovers großen Wohlstand gebracht. Bräuhahn war es auch, der den Grundstein für Hannovers ältestes Unternehmen gelegt hat. Unter seiner Führung haben sich die Brauberechtigten der Stadt zur Brauergilde zusammengefunden, ja, aus der später nämlich dann die Gilde Brauerei geworden ist. Die kennen wir natürlich. Und die trägt ja auch bis heute mit dem Hahn das Gütezeichen des Bräuhahnbieres tatsächlich. Dazu Gildechef Mike Gärtner.
2: Bräuhahn hat also einfach seinen Namen dazu umfunktioniert, dass er das Wappentier, den Hahn, der dann auch noch ein Kleeblatt im Fuß hält, zum Wappentier der Gildebrauerei macht. Und diese Tradition haben wir bis heute dann hier auch aufrechterhalten. Ist also bis heute ein Stück Geschichte, was uns hier auch in der Gildebrauerei begleitet.
0: Und noch was hatte Kurt Bräuhahn in Hannover hinterlassen. Nicht nur das Gildebier, sondern auch das Bräuhahnhaus. Das zweitälteste Fachwerkhaus ist das in der Altstadt in der Kramerstraße 24. Na, wieder was gelernt.
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0: So, wir schauen mal auf die aktuellen Werte. 20 Grad bei euch am Zoo im Georgengarten. Aktuell 19 Grad, die wir messen. Dann haben wir an der Kreuzkirche in der Altstadt ebenfalls 20 Grad. Gucken wir mal rüber ins Umland, zum Beispiel in Altgarbsen derzeit 19, in Dedenhausen in Uetze 20 Grad und in Aachenberg zum Beispiel, das gehört zur Seelze, auch da aktuell 20 Grad. Aktuell durchaus freundlich, muss man sagen. Jetzt Richtung frühen Abend kriegen wir nochmal ein, zwei eher aufgelockerte Stunden, auch wenn es dann Richtung Abend oder späteren Abend auch durchaus nochmal hier und da nass werden kann. Aber zumindest nach Gewitter sieht nicht mehr ganz so stark aus. Aber sie sind weiter in der Nähe unterwegs, so viel kann man zumindest schon mal sagen. Richtung Montag wird es dann trocken, durchaus aufgelockert. 9 Stunden Sonnenschein sind morgen erwartet, wolkiger Himmel dazu, 12 bis maximal 22 Grad. Am Dienstag dann mehr Wolken, auch Regen möglich, aber es wird wärmer.
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0: Nix los auf den Straßen. Alles entspannt, alles frei, kommt gut und sicher an euer Ziel. Radio Nova ist bei euch am Wochenende. Ich bin Theo Wurth, das ist Clouseau.

Hier ist Radio Nova, hallo zusammen zum Wochenende und kurz vor Junibeginn, noch gut einen Monat übrigens ja auch bis zur großen Geburtstagsfeier der Vereinigten Staaten von Amerika, der 250. Ja, der berühmte 4th of July, der übrigens, wie kann es auch anders sein, ebenso der Geburtstag von Präsident Trump ist. Dieser Veranstaltungstag sorgt jedenfalls im Vorfeld für einiges an Kontroverse. Vielleicht habt ihr das mitbekommen. In Washington, direkt vor dem Weißen Haus, ist ja eine riesige Veranstaltungsstätte geplant. Natürlich mit allem, was Donald cool findet. Eigentlich geht's ja um ihn, ne? Deshalb werden zum Beispiel auch UFC-Kämpfe ausgetragen. Und es sollten diverse Musikkünstler auftreten. Wie sich herausstellte, wurden diese teils auf Plakate gedruckt und offiziell angekündigt, aber nicht mal gefragt. Das sind dann auch Methoden, ne? Daraufhin sollten dann aber diverse Künstler wohl direkt abgesagt haben. Zum Beispiel die hier, CC Music Factory. Ja, oder auch die Commodores. Aber wer wiederum noch nicht absagte, ist Rapper Flo Rida. Tja, und auch der eine von Milli Vanilli ist wohl dabei, wohl auftreten, denn für den heißt Spaltung, wenn man dem Spalter absagt quasi, ja. Also, ich sag mal, okay, wow. Wobei ich bei Milli Vanilli auch kaum von live gesungener Musik ausgehen würde, ne? Das ist ja nicht so deren Metier. Insofern, da haben wir keine Sorge. Nun ja, ein großes Desaster jedenfalls. Trump ist nun trotzig, will selbst auftreten, denn er zieht ja mehr Leute an als Elvis, sagt er, habe ich in Medienberichten gelesen. Wir bei Radio Nova hingegen, wir spalten natürlich mit. Grüße an Milli Vanilli. Die waren mir nicht meine Songhook wert, wie ihr gemerkt habt, haben wir gar nicht angespielt. Kennt ihr auch noch, was die so gemacht haben? Girl, You Know It's True zum Beispiel. Tja, wir oder ich spreche mal für mich, ja, wir positionieren uns hier mal mit der Radio Hannover Playlist pro Absager. Zu denen gehört nämlich auch Lionel Richie. Guter Mann, würde ich sagen. Das ist Angel.

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1: Ich bin Katrin Müller. Die Deutsche Stiftung Patientenschutz hat Vorschläge aus der Unionsfraktion zur finanziellen Stabilisierung der Pflegeversicherung scharf kritisiert. Der Vorsitzende Eugen Brüsch warf Fraktionsvize Albert Stegemann vor, mit täglich neuen absurden Vorschlägen davon ablenken zu wollen, dass Gesundheitsministerin Nina Wagen noch immer keine Pläne für eine Pflegereform vorgelegt hat. Nach Angaben des Deutschen Richterbundes fehlen in Deutschland 2000 Strafverfolger. In fast allen Bundesländern müssten 3 Ermittler die Arbeit für 4 machen. Dadurch würden sich Strafverfahren in die Länge ziehen und kleinere Fälle immer öfter vorzeitig eingestellt, sagte Verbandsgeschäftsführer Sven Rehbehn der Bild am Sonntag.
2: Viel zu wenig Personal für viel zu viele Verfahren. Der Richterbund wartet auf die angekündigte Personaloffensive und fordert klare Beschlüsse noch vor der Sommerpause. Schon vor einem knappen Jahr hatte Justizministerin Hubich den Ländern rund 500 Millionen Euro in den nächsten 4 Jahren versprochen, um neue Stellen zu schaffen und für die Digitalisierung in der Justiz. Aber Bund und Länder streiten sich weiter um Geld. Etwa kritisierte Hessen, dass der Bund neue Richterstellen nur zu Beginn finanzieren will, die Länder aber für den Rest des lebenslangen Beamtenverhältnisses zahlen sollen. Ursula Winkler, Nachrichtenredaktion.
1: Die SPD-Fraktion hält an der vereinbarten Reform der Unterstützung für Studierende fest und übt heftige Kritik an einer anderslautenden Äußerung der CSU-Forschungsministerin Dorothee Bär. Die rechnet nach eigener Aussage nicht mehr damit, dass die BAföG-Reform, die Union und SPD im Koalitionsvertrag angekündigt hatten, tatsächlich kommt. Zum Fußball. Das Comeback von Adi Hütter bei Eintracht Frankfurt ist perfekt. 5 Jahre nach seinem freiwilligen Abschied heuert der Österreicher zum 2. Mal als Trainer bei der Eintracht an. Hütter übernimmt die Nachfolge von Albert Riera, von dem sich die Frankfurter nach nicht einmal 4 Monaten getrennt hatten.
3: Auch wenn Hütter bei vielen Eintracht-Fans gemischte Gefühle hervorruft, sie haben nicht vergessen, dass er das Team 2019 bis ins Europa-League-Halbfinale geführt hat. Trotzdem gemischte Gefühle, weil Hütters Abgang 2 Jahre später nicht geräuschlos verlief. Damals hatte er seinen Wechsel nach Mönchengladbach in der entscheidenden Saisonphase verkündet. Sein Team verspielte daraufhin einen 7-Punkte-Vorsprung und damit die Teilnahme an der Champions League. Jetzt sagt Hütter, ich hatte immer das Gefühl, noch nicht fertig zu sein. Uli Reitinger, Sportredaktion.
1: Und die Fußballnationalmannschaft will mit einem positiven Gefühl zur WM in die USA fliegen. Beim letzten Testspiel in Deutschland trifft das Team heute Abend in Mainz auf Finnland.

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1: Also eigentlich wollte ich ein Wetter spielen. Irgendwas ist ja kaputt. Wir probieren das nochmal. Ja, das hört sich gut an.
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1: Und darauf schauen wir jetzt nochmal ganz schnell. Also im Hörmann-Löhns-Park haben wir aktuell 19 Grad gemessen, 20 Grad mäßig in Botfeld, an der Grasdach-Siedlung, auch in Herrenhausen, am Herrenhäusermarkt wiederum 19 Grad. Jetzt bin ich hier ganz durcheinander, Mensch. Wir gehen mal ins Umland, in Kirchhorst oder in Aalten 20 Grad, in Langreda ebenfalls, in Basinghausen ist das. Oder oben in Wendelbostel aktuell 19 Grad. Kommt durchaus nochmal die Sonne raus, jetzt in den nächsten 2-3 Stunden. So viel steht schon mal fest. Soll aber auch nochmal gegen so 22 Uhr rum auch nochmal nass werden. Also ein gewisses Regenrisiko. Aber zumindest das, was an Gewittern für den frühen Abend zunächst, also eigentlich für ziemlich genau jetzt eingeplant oder zumindest vorhergesagt war, kam dann doch deutlich früher. War dann also eher so Richtung Nachmittag. In der Liste habe ich es auch auf jeden Fall gemerkt. Ich würde mal sagen, wir steuern Richtung Montag, der also dann doch insgesamt trockener bleibt, dieser Abend, als ursprünglich gedacht. Die Nacht dann auch sogar teils schon klar. Der Montag beginnt dann bei 12 Grad mit Sonne-Wolken-Mix. Den ganzen Tag eigentlich freundlich. 9 Stunden Sonne bei Höchstwerten von 22 Grad.
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1: So, mit den Sperrungen sollte es das auch gewesen sein. Vereinzelt haben wir dann einige doch gehabt in der ganzen Region wegen der Fahrradsternfahrt. Die ist jetzt rum, das heißt also, da kommt ihr wahrscheinlich fast überall gut durch. Auf der A2 Dortmund-Hannover hatten wir auch kurzzeitig in der Einfahrt Langenhagen Gegenstände auf der Fahrbahn auch schon direkt wieder weg. Na dann, gute Fahrt.
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1: Mit Theo Wurth an diesem Sonntag, kurz vor Junibeginn, heute am Welt-Nichtrauchertag. Das ist gleich unser Thema und das große Vorbild heißt Schweden. Ja, also ich will jetzt nicht sagen, dass da niemand mehr raucht, aber die haben wirklich eine erstaunliche Marke unterschritten. Mehr Einzelheiten dazu gleich in dieser halben Stunde.

0: Radio Nova an diesem Sonntag, heute am Welt-Nichtrauchertag. Und während in Deutschland immer noch kräftig gequarzt wird, gilt Schweden inzwischen als rauchfrei. Torben Schulz aus unserer Redaktion, was heißt das denn genau?
1: Ja, es ist nicht so, dass in Schweden jetzt gar keiner mehr raucht, aber 2025 waren es nur noch 4,8% der Bevölkerung, also gut jeder 20. die täglich geraucht haben. Damit liegt Schweden unter der magischen 5%-Grenze der Weltgesundheitsorganisation WHO und gilt als praktisch rauchfrei. Zum Vergleich, 2003 waren dort noch 16% der Bevölkerung Raucher. Man muss aber auch sagen, hier geht es um die täglichen Raucher. 30% der Schweden greifen noch gelegentlich zur Zigarette. Wie hat Schweden das nun geschafft? Das Rauchen ist aus dem öffentlichen Raum verbannt worden und Zigaretten gibt es im Supermarkt nur, wenn man gezielt danach fragt.
0: Okay, also das ist hier in Deutschland ja doch durchaus etwas anders. Da gibt es Zigaretten ja gut sichtbar in den Kassenbereichen der Märkte, auch wenn es mal nicht so appetitlich aussieht, was da drauf abgebildet ist. Wie ist denn hier die Entwicklung gerade?
1: Ja, in Deutschland rauchen laut Bundesgesundheitsministerium aktuell rund 20% der über 18-Jährigen, 23% sind es bei den Männern und 17% bei den Frauen. In der Gruppe der jungen Erwachsenen im Alter von 18 bis 29 gibt es tatsächlich die meisten Raucher. Mehr als 40% der Männer und rund 30% der Frauen greifen hier zur Zigarette. Bei uns in Niedersachsen raucht knapp jeder und jede vierte, 23% sind es insgesamt. Vor allem das Vapen mit unterschiedlichen, oft fruchtigen Geschmäckern ist bei jungen Menschen ganz stark auf dem Vormarsch.
0: Ja, was tut die Politik dagegen?
1: Ja, Niedersachsens Gesundheitsminister Andreas Philippi hat gerade diese Woche ein Verbot von Aromen in E-Zigaretten und Einweg-Vapes gefordert. Und man muss einfach sagen, 131.000 Menschen hier bei uns in Deutschland sterben jedes Jahr an den Folgen des Rauchens. Das entspricht jedem siebten Todesfall.
0: Tja, dann nehmen wir uns doch ein Beispiel an Schweden und verzichten jetzt mal auf die Zigarette danach.
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1: Wir messen 19 Grad bei euch in Burgwedel und in Sprenge, 19 auch in Großbuchholz. Es bleibt teils freundlich, teils auch ein bisschen dichter bewölkt, teils auch noch regnerisch heute Abend. Morgen dann freundlicher, 9 Sonnenstunden bei bis zu 22 Grad.
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1: Sieht gut aus, alles frei auf den Straßen. Die Gugu Dolls jetzt für euch bei Radio Hannover. Gute Fahrt und einen schönen Sonntag. Ich bin Theo Wurz.

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Radio Nova begleitet euch durch diesen Sonntagabend, 18.42 Uhr. Einfach gute Musik jetzt von einem Mann. Da muss man ja fast schon von einem Wunder sprechen, dass wir ihn zu hören bekommen können, dass er überhaupt auf der Welt ist. War das denn Musikgott? Es wird quasi auch von seiner Familie als scherzhaft, als Wunder bezeichnet, seine Geburt. Denn seine Mutter wurde tatsächlich mit Louis schwanger, obwohl der Vater zuvor schon sich einer Vasektomie unterzogen hatte. Also eigentlich ja keine Kinder mehr bekommen kann. Aber selbst das ist offenbar dann keine ganz zuverlässige Verhütungsmethode mehr, wie wir gelernt haben. Aus Louis Capelli, der Mann, der übrigens auch eine Sonnenbrillenbesessenheit besitzt. Und das ist etwas, was sie wirklich sehr gut nachvollziehen kann. Und was man gerade auch mit Blick auf morgen zum Beispiel, auf das Wetter morgen in Hannover mit 9 Sonnenstunden, auch wirklich bestens nachvollziehen kann und dem auch ebenfalls sehr gut frönen kann. Hier ist Musik von Louis Capelli und Forget Me.

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1: Ich bin Katrin Müller. Wer soll die steigenden Pflegekosten bezahlen? Darüber ist eine neue Debatte entbrannt. Aus der Union kommen Vorschläge, Vermögen und gut verdienende Kinder stärker heranzuziehen. Die Deutsche Stiftung Patientenschutz hält davon allerdings wenig.
2: Konkret geht es um die Idee, erwachsene Kinder schon bei niedrigeren Einkommen an den Pflegekosten ihrer Eltern zu beteiligen. Außerdem hatte die Union vorgeschlagen, im Pflegefall auch selbstgenutzte Immobilien stärker einzubeziehen. Die Stiftung Patientenschutz kritisiert das scharf und warnt vor unnötigen Ängsten bei älteren Menschen. Ihr Vorwurf, statt immer neuer Vorschläge brauche es endlich ein konkretes Reformkonzept der Bundesregierung. Denn die finanzielle Lage der Pflegeversicherung gilt seit Jahren als angespannt. Zoe Tassovali, Nachrichtenredaktion.
1: Nach Angaben des Deutschen Richterbundes fehlen in Deutschland 2000 Strafverfolger. In fast allen Bundesländern müssten 3 Ermittler die Arbeit für 4 machen. Dadurch würden sich Strafverfahren in die Länge ziehen und kleinere Fälle immer öfter vorzeitig eingestellt, sagte Verbandsgeschäftsführer Sven Rebin der Bild am Sonntag. Er fordert deshalb schnell mehr Personal für die Strafverfolgung einzustellen. In Italien gibt es künftig Geld zurück, wenn man auf einer gebührenpflichtigen Autobahn wegen einer Baustelle zu lange im Stau steht. Die neue Regelung tritt morgen in Kraft, also noch vor Beginn der Hauptreisezeit.
3: Hört sich ziemlich gut an, zumal auch Urlauber aus dem Ausland, also auch aus Deutschland, Entschädigung fordern können, und zwar digital über eine App. Aber Geld zurück gibt's nur, wenn eine Fahrt mindestens 10 Minuten länger dauert als üblich. Und ist das Wetter schuld am Stau oder auch ein Unfall? Dann gibt es gar nichts. Außerdem befürchten viele hier, dass die Autobahnbetreiber über kurz oder lang die Mautgebühren erhöhen werden. Aus Rom, Claudia Wächter.
1: Heftige Auseinandersetzungen in Frankreich haben den Champions-League-Triumph von Paris Saint-Germain überschattet. Nach einer aktualisierten Zwischenbilanz des Innenministeriums wurden landesweit rund 780 Menschen festgenommen. Zudem wurden 57 Polizisten bei den Einsätzen verletzt. Zu den Zwischenfällen kam es in rund 15 Städten.
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1: Ich bin Katrin Müller. Die Deutsche Stiftung Patientenschutz hat Vorschläge aus der Unionsfraktion zur finanziellen Stabilisierung der Pflegeversicherung scharf kritisiert. Der Vorsitzende Eugen Brüsch warf Fraktionsvize Albert Stegemann vor, mit täglich neuen absurden Vorschlägen davon ablenken zu wollen, dass Gesundheitsministerin Nina Wagen noch immer keine Pläne für eine Pflegereform vorgelegt hat. Stegemann hatte vorgeschlagen, erwachsene Kinder künftig früher an den Kosten für die Pflege ihrer Eltern zu beteiligen und zur Finanzierung der Pflege auch Wohneigentum von Pflegebedürftigen heranzuziehen. Nach der Ausweitung der israelischen Militäreinsätze im Libanon hat Frankreich eine Dringlichkeitssitzung des UN-Sicherheitsrats gefordert. Nichts könne die Fortsetzung der Operationen und eine immer tiefere Besetzung libanesischen Territoriums rechtfertigen, sagte Außenminister Barrot im TV. Die israelische Armee hatte zuvor ihre Angriffe im Südlibanon ausgeweitet und dabei nach eigenen Angaben eine wichtige Kreuzritterfestung eingenommen.
2: Es ist das erste Mal seit 26 Jahren, dass israelische Soldaten die Festung erreichen. Israels Militär war im Jahr 2000 nach einer rund 20 Jahre langen Besatzungszeit aus dem Gebiet abgezogen. Die Einnahme der hochgelegenen Festung aus dem 12. Jahrhundert verschafft Israels Armee nun viele Vorteile. So kann sie etwa Bewegungen der Hisbollah erkennen und unterbinden. Im Libanon fürchten viele Menschen derweil, dass Israel den Süden des Landes erneut dauerhaft besetzen könnte. Aus Tel Aviv, Cindy Richau.
1: Die SPD-Fraktion hält an den BAföG-Reformplänen fest und ärgert sich über anderslautende Aussagen von Bundesforschungsministerin Dorothee Bär. Deren Äußerungen seien schlicht falsch und nicht zutreffend, sagte Vize-Fraktionschefin Wiebke Ester. Bär hatte in einem Interview bei den Funke-Zeitungen nicht mehr mit der Reform gerechnet.
3: Forschungsministerin Bär hatte im Zeitungsinterview gesagt, sie habe gehört, dass die Regierungsfraktionen die BAföG-Reform nicht mehr unterstützen würden. Ganz anders als die CSU-Politikerin klingt nun aber der Ton aus der SPD-Fraktion. Die Koalitionsfraktionen hätten sich gemeinsam auf eine BAföG-Reform verständigt, auf Basis des Koalitionsvertrags. Die Verwunderung über das Vorgehen der Ministerin ist groß. Ursula Winkler, Nachrichtenredaktion.
1: Heftige Auseinandersetzungen in Frankreich haben den Champions-League-Triumph von Paris Saint-Germain überschattet. Nach einer aktualisierten Zwischenbilanz des Innenministeriums wurden landesweit rund 780 Menschen festgenommen. Außerdem wurden 57 Polizisten bei den Einsätzen verletzt. Zu Zwischenfällen kam es in rund 15 Städten.
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1: Ich bin Katrin Müller. Hamburg scheidet aus dem Rennen um die deutsche Kandidatur für die Olympischen und Paralympischen Spiele aus, noch bevor es richtig angefangen hat. Die Initiatoren einer Bewerbung scheiterten wie 2015 mit ihrem Referendum. Schon vor Ende der Auszählung der Stimmen stand die Mehrheit gegen die Pläne fest, das globale Sportfest 2036, 2040 und 2044 an Alster und Elbe zu holen. Hamburg ist nun nicht mehr im nationalen Wettstreit mit München, der Rhein-Ruhr-Region mit Köln als Zentrum und Berlin. Der Deutsche Olympische Sportbund entscheidet dann am 26. September. Wer soll die steigenden Pflegekosten bezahlen? Darüber ist eine neue Debatte entbrannt. Aus der Union kommen Vorschläge, Vermögen und gut verdienende Kinder stärker heranzuziehen. Die Deutsche Stiftung Patientenschutz hält davon allerdings wenig.
2: Konkret geht es um die Idee, erwachsene Kinder schon bei niedrigeren Einkommen an den Pflegekosten ihrer Eltern zu beteiligen. Außerdem hatte die Union vorgeschlagen, im Pflegefall auch selbstgenutzte Immobilien stärker einzubeziehen. Die Stiftung Patientenschutz kritisiert das scharf und warnt vor unnötigen Ängsten bei älteren Menschen. Ihr Vorwurf, statt immer neuer Vorschläge brauche es endlich ein konkretes Reformkonzept der Bundesregierung, denn die finanzielle Lage der Pflegeversicherung gilt seit Jahren als angespannt. Zoe Tassovali, Nachrichtenredaktion.
1: In Italien gibt es künftig Geld zurück, wenn man auf einer gebührenpflichtigen Autobahn wegen einer Baustelle zu lange im Stau steht. Die neue Regelung tritt morgen in Kraft, also noch vor Beginn der Hauptreisezeit.
3: Hört sich ziemlich gut an, zumal auch Urlauber aus dem Ausland, also auch aus Deutschland, Entschädigung fordern können, und zwar digital über eine App. Aber Geld zurück gibt's nur, wenn eine Fahrt mindestens 10 Minuten länger dauert als üblich. Und ist das Wetter schuld am Stau oder auch ein Unfall? Dann gibt es gar nichts. Außerdem befürchten viele hier, dass die Autobahnbetreiber über kurz oder lang die Mautgebühren erhöhen werden. Aus Rom, Claudia Wächter.
1: Zum Sport. Die Handballer der MT Melsungen haben den größten Erfolg der Vereinsgeschichte gefeiert und die European League gewonnen. Vor 12.200 Zuschauern in Hamburg bezwangen die Nordhessen im Finale den THW Kiel mit 24-23. Damit erhielten sie sich die Chance auf einen Platz in der Champions League.
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1: Ich bin Diana Kramer. Nach den Spekulationen über einen möglichen Kanzlerwechsel bekommt Bundeskanzler Friedrich Merz Rückendeckung aus den eigenen Reihen. Vor einem Treffen mit CDU-Politikern in NRW stellten sich mehrere Spitzenpolitiker demonstrativ hinter Merz.
2: Besonders klare Worte kommen aus Schleswig-Holstein. Ministerpräsident Günther hält die Debatte über einen möglichen Kanzlertausch für absurd und sagt, statt über Personen zu reden, sollte sich die Koalition lieber um ihre Reformen kümmern. Auch NRW-Regierungschef Wüst, der ja in der Debatte als möglicher Nachfolger von Merz gehandelt wird, macht bei den Spekulationen nicht mit. Zusammen mit Unionsfraktionschef Spahn und weiteren CDU-Politikern stärkt er Merz demonstrativ den Rücken. Zoe Tassovali, Redaktion.
1: Heftige Unwetter haben in mehreren Teilen Deutschlands zu Rettungseinsätzen geführt. In Bruchsal, nördlich von Karlsruhe, kamen zwei Menschen ums Leben. Das Auto war wegen Aquaplanings in den Gegenverkehr geraten und mit einem anderen Fahrzeug zusammengestoßen. Beide Insassen starben. In Bayern und NRW liefen vielerorts Keller voll, Bäume stürzten auf Straßen. In Osnabrück schlug ein Blitz in eine Kirche ein, in der gerade eine Taufe stattfand. Verletzt wurde niemand. Die SPD-Fraktion ist verärgert über die Aussagen von Forschungsministerin Dorothee Bär zum möglichen Aus der BAföG-Reform. Bär hatte den Funke-Zeitungen gesagt, dass sie nicht mehr mit der Reform rechne. Aus der SPD-Fraktion heißt es, das sei schlicht falsch.
3: Forschungsministerin Bär hatte im Zeitungsinterview gesagt, sie habe gehört, dass die Regierungsfraktionen die BAföG-Reform nicht mehr unterstützen würden. Ganz anders als die CSU-Politikerin klingt nun aber der Ton aus der SPD-Fraktion. Die Koalitionsfraktionen hätten sich gemeinsam auf eine BAföG-Reform verständigt auf Basis des Koalitionsvertrags. Die Verwunderung über das Vorgehen der Ministerin ist groß. Den Plänen nach soll in einem ersten Schritt ab dem Wintersemester die im BAföG enthaltene Wohnkostenpauschale für Studierende um 60 Euro monatlich angehoben werden. Ursula Winkler, Nachrichtenredaktion.
1: Hamburg scheidet aus dem Rennen um eine deutsche Kandidatur für Olympische Spiele aus, noch bevor es richtig angefangen hat. Die Initiatoren einer Bewerbung sind schon wie 2015 mit ihrem Referendum gescheitert. Die Hansestadt ist somit nicht mehr im nationalen Wettstreit mit München, der Rhein-Ruhr-Region und Berlin. Die Entscheidung fällt im September.
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1: Ich bin Diana Kramer. Nach den Spekulationen über einen möglichen Kanzlerwechsel bekommt Bundeskanzler Friedrich Merz Rückendeckung aus den eigenen Reihen. Vor einem Treffen mit CDU-Politikern in Nordrhein-Westfalen am Montag stellen sich mehrere Spitzenpolitiker demonstrativ hinter ihn. Unter anderem CDU-Generalsekretär Carsten Linnemann. Er sprach in der ZDF-Sendung Berlin direkt von einer Scheindebatte.
2: Ich war 3 Tage in meinem Wahlkreis unterwegs, habe 15 bis 20 Gespräche geführt. Nicht eine Person hat mich darauf angesprochen, sondern die Menschen interessiert, wie wir die Energiekosten runterbekommen, wie wir die Steuern runterbekommen, wie wir die Bürokratie runterbekommen. Das sind die Themen, dass wir mehr Netto von Brutto haben. Und das müssen wir umsetzen. Und diese Scheindebatten, die werden in Berlin-Mitte geführt.
1: CDU-Generalsekretär Carsten Linnemann. Die Arbeitgeber in Deutschland lehnen eine geplante verpflichtende Teilnahme von Arbeitnehmern an Reserveübungen der Bundeswehr ab. Die doppelte Freiwilligkeit habe sich als tragfähiges Modell bewährt, um die Interessen von Bundeswehr und Wirtschaft in Einklang zu bringen, sagte Arbeitgeberpräsident Rainer Dulger der Frankfurter Allgemeinen. Daran sollte festgehalten werden. Bisher setzt die Teilnahme an Reserveübungen nicht nur das Einverständnis der ehemaligen Soldaten voraus, auch der Arbeitgeber muss einer Freistellung zustimmen. Verteidigungsminister Boris Pistorius will daraus eine Pflicht machen. Israel rückt immer weiter in den Libanon vor. Während die libanesische Hisbollah-Miliz Israel erneut beschoss, nahm die israelische Armee im Südlibanon die strategisch wichtige Festung Beaufort ein.
3: Es ist das erste Mal seit 26 Jahren, dass israelische Soldaten die Festung erreichen. Israels Militär war im Jahr 2000 nach einer rund 20 Jahre langen Besatzungszeit aus dem Gebiet abgezogen. Die Einnahme der hochgelegenen Festung aus dem 12. Jahrhundert verschafft Israels Armee nun viele Vorteile. So kann sie etwa Bewegungen der Hisbollah erkennen und unterbinden. Im Libanon fürchten viele Menschen derweil, dass Israel den Süden des Landes erneut dauerhaft besetzen könnte. Aus Tel Aviv, Cindy Richau.
1: Zum Fußball. Gut 2 Wochen vor dem WM-Auftakt gegen Curaçao hat die deutsche Nationalmannschaft das Testspiel gegen Finnland klar gewonnen. 4:0 stand es am Ende in Mainz. Die Tore erzielten Under, Wirtz und Musiala. Am Dienstag fliegt die Nationalmannschaft nach Chicago, wo am kommenden Samstag die Turniergeneralprobe gegen die USA stattfindet.
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1: Ich bin Diana Kramer. Das macht schon mal Lust auf die WM. Zwei Wochen vor dem Turnierauftakt hat die deutsche Fußballnationalmannschaft das vorletzte Testspiel deutlich gewonnen. In Mainz setzte sich die Mannschaft von Bundestrainer Julian Nagelsmann mit 4:0 gegen Finnland durch.
2: Die deutsche Mannschaft macht alles dafür, dass die WM-Euphorie steigt im Land. Viel Spielfreude, viel Dominanz und am Ende viele Tore, auch wenn das erste erst nach etwas mehr als einer halben Stunde fällt, durch den überragenden Dennis Undaf. Mit zwei Toren und einer Vorlage macht er hier in Mainz definitiv Werbung für die WM-Startelf, genauso wie der 18-jährige Lennart Karl, allerdings auch gegen harmlose Finnen. Mit dem 4:0 im Gepäck geht es am Dienstag in die USA, dann startet offiziell die WM. Mission. Aus Mainz, Thomas Bremser.
1: Schleswig-Holsteins Ministerpräsident Daniel Günther fordert die schwarz-rote Koalition auf, an einem Strang zu ziehen. Alle seien klug beraten, den Weg von Reformen mitzugehen. Da dürfe keiner auf den anderen zeigen, alle seien in der Verantwortung, sagte er im ARD-Bericht aus Berlin. Die Regierung müsse jetzt liefern und der Bevölkerung zeigen, dass sie die Dinge in den Griff bekommt. Günther stellte sich auch klar hinter Bundeskanzler Friedrich Merz und verneinte vehement, dass dieser ein Autoritätsproblem habe. Hamburg scheidet aus dem Rennen um die deutsche Kandidatur für die Olympischen Spiele aus, noch bevor es richtig angefangen hat. Die Initiatoren einer Bewerbung sind schon wie 2015 mit ihrem Referendum gescheitert.
3: Das Rennen galt lange als offen. Nun ist das Ergebnis da und es ist überraschend deutlich. Die Hamburgerinnen und Hamburger haben sich beim Referendum gegen eine Olympiabewerbung ausgesprochen. Wie der Landeswahlleiter mitteilte, stimmte eine Mehrheit von 54,9% gegen die Bewerbung. Damit scheidet Hamburg aus dem Rennen um die deutsche Kandidatur für die Olympischen Spiele aus. Der Deutsche Olympische Sportbund entscheidet Ende September über das weitere Vorgehen. Katrin Luxemburger, Hamburg.
1: Erneut sind schwere Unwetter über Teile Deutschlands gezogen. In Baden-Württemberg kamen zwei Menschen ums Leben. Ihr Auto war wegen Aquaplanings in den Gegenverkehr geraten und mit einem anderen Fahrzeug zusammengestoßen. Beide Insassen starben. In Bayern und NRW liefen vielerorts Keller voll, Bäume stürzten auf Straßen. In Osnabrück schlug ein Blitz in eine Kirche ein, in der gerade eine Taufe stattfand. Verletzt wurde niemand.
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1: Ich bin Diana Kramer. Mit der neuen Woche startet auch ein neuer Monat und auch im Juni treten Änderungen in Kraft, die viele Verbraucher direkt betreffen. Zum Beispiel gibt es mehr Rechte beim Online-Shopping und es ist der letzte Monat mit günstigerem Sprit.
2: Schnell geklickt und dann doch auch schnell bereut. Ab dem 19. Juni müssen Online-Händler gut sichtbar einen Widerrufsbutton auf der Seite anbieten und auch in der App. Und wer Solarstrom übers Dach gewinnt, kann diesen ab heute auch an Nachbarn verkaufen. Energy Sharing nennt sich das. Notwendig ist, dass beide Nachbarn dann auch einen Vertrag schließen. Einfach nur das Kabel rüberreichen ist nicht. Und mit Ende des Monats ist dann, Stand jetzt, auch der Tankrabatt Geschichte. Lea Matschulat, Redaktion.
1: Nach den Spekulationen über einen möglichen Kanzlerwechsel bekommt Bundeskanzler Friedrich Merz Rückendeckung aus den eigenen Reihen. Vor einem Treffen mit CDU-Politikern in Nordrhein-Westfalen heute stellten sich mehrere Spitzenpolitiker demonstrativ hinter den Kanzler, darunter Schleswig-Holsteins Ministerpräsident Daniel Günther und auch NRW-Ministerpräsident Henrik Wüst, der in der Debatte schon als Nachrücker für Merz genannt wurde. Die Arbeitgeber in Deutschland lehnen eine geplante verpflichtende Teilnahme von Arbeitnehmern an Reserveübungen der Bundeswehr ab. Die doppelte Freiwilligkeit habe sich als tragfähiges Modell bewährt, um die Interessen von Bundeswehr und Wirtschaft in Einklang zu bringen, sagte Arbeitgeberpräsident Rainer Dulger der Frankfurter Allgemeinen. Daran sollte man festhalten. Bisher setzt die Teilnahme an Reserveübungen nicht nur das Einverständnis der Reservisten voraus, auch der Arbeitgeber muss einer Freistellung zustimmen. Verteidigungsminister Boris Pistorius will daraus eine Pflicht machen. Zum Fußball. Gut zwei Wochen vor dem WM-Auftakt gegen Curaçao hat die deutsche Nationalmannschaft das Testspiel gegen Finnland gewonnen. 4:0 stand es am Ende in Mainz. Die Tore erzielten zweimal Undav, Wirtz und Musiala. Der sagte zum Spiel danach im ZDF:
3: Wir hatten jetzt nicht viele Trainingseinheiten, aber was wir auf den Platz bringen wollten, haben wir gebracht. Und es hat hoffentlich für jeden Spaß gemacht. Für mich schon.
1: Nationalspieler Jamal Musiala. Am Dienstag fliegt die Nationalmannschaft nach Chicago, wo am kommenden Samstag die Turniergeneralprobe gegen die USA stattfindet.
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1: Ich bin Diana Kramer. Würde die Union mit einem anderen Kanzler besser dastehen? Eher nicht, sagen die meisten Deutschen. In einer Forsa-Umfrage für Stern und RTL glauben 53%, dass CDU und CSU mit einem anderen Kanzler nicht erfolgreicher wären als mit Friedrich Merz. 41% sehen das anders.
2: Für die Union sind die Zahlen trotzdem kein Freifahrtschein. Denn selbst unter den eigenen Anhängern glaubt ein größerer Teil, dass die Partei mit einer anderen